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1: Es ist 3.
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1: Es ist 4 Uhr.
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1: Es ist 5 Uhr. Ich bin Laura Kühne. Guten Morgen miteinander.
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1: Im Konflikt zwischen den USA und dem Iran gibt es einen Durchbruch. Nach Angaben Pakistans und der US-Regierung haben sich die beiden Länder auf eine vorläufige Vereinbarung geeinigt. Pakistans Ministerpräsident sprach von einem Friedensabkommen. Kurz darauf bestätigte auch US-Präsident Donald Trump eine Einigung mit dem Iran. Die Vereinbarung soll am Freitag in der Schweiz unterzeichnet werden. Wegen der instabilen Sicherheitslage weltweit soll der Wechsel vom Militär in den Zivildienst schwierig sein. Das sagt der Berner Mitte-Nationalrat Reto Nause. Gestern stimmten 52,5% der Stimmbevölkerung dafür, dass der Wechsel vom Militär in den Zivildienst erschwert wird. Dieses Jahr sei auch die Zustimmung der Bevölkerung für weitere Reformen, sagt Nause.
2: Der Bundesrat hat die Sicherheitsdienstpflicht eigentlich auf der Traktandenliste. Also wir werden hier das Thema noch des Öfteren diskutieren.
1: Gegnerinnen und Gegner sehen sich im knappen Jahr bestätigt, auch weitere Zivildienstreformen zu bekämpfen. Bei einer Demonstration in Genf gegen den G7-Gipfel im französischen Evian ist es gestern Abend zu Ausschreitungen gekommen. Die Polizei löste die Kundgebung daraufhin auf und setzte Tränengas ein. Nach Angaben der Behörden hatten sich zuvor zehntausende Menschen friedlich an der Demonstration beteiligt.
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1: Deutschland kann sich an der Fußball-WM in Nordamerika gegen Curaçao mit 7:1 durchsetzen. Das Spiel Niederlande gegen Japan ging dafür mit 2:2 aus. Des Weiteren spielte die Elfenbeinküste gegen Ecuador ein 1:0. Für alle, die jetzt schon auf sind oder auf dem Heimweg von der Nachtschicht, ihr habt Freifahrt unterwegs, habt Sorge. Gute Nachrichten, jetzt startet die neue Woche. Wir haben nämlich eine Sommerwoche vor uns. Heute starten wir nämlich dabei mit viel Sonnenschein und nur wenigen Schleierwolken und Temperaturen zwischen 24 und 27 Grad dazu.
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4: Es ist 17:30.
5: Ich bin Laura Kühne, guten Morgen miteinander.
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6: Das Ja zur Änderung des Zivildienstgesetzes sei auch der instabilen Sicherheitslage weltweit geschuldet. Das sagt die Zürcher SP-Nationalrätin Priska Seiler-Graf. Gestern stimmten 52,5% der Stimmbevölkerung dafür, dass der Wechsel vom Militär in den Zivildienst erschwert wird. Das knappe Resultat sei ein Signal, den Zivildienst in Ruhe zu lassen, sagt Seiler-Graf.
7: Das finde ich auch schon ein starkes Zeichen, weil die Vorlage ist ja sehr sanft gewesen, haben die Befürworter immer gesagt. Und sie haben auch die jetzt nur mit Mühe durchgebracht in dieser geopolitischen Situation. Also ich denke, weitere Angriffe auf den Zivildienst, ich würde es lassen.
6: Die Befürworter der Änderung des Zivildienstgesetzes sehen sich hingegen bestätigt, weitere Zivildienstreformen anzustreben. Im Konflikt zwischen den USA und dem Iran gibt es einen Durchbruch. Nach Angaben Pakistans und der US-Regierung haben sich die beiden Länder auf eine vorläufige Vereinbarung geeinigt. Pakistans Ministerpräsident sprach von einem Friedensabkommen. Kurz darauf bestätigte auch US-Präsident Donald Trump eine Einigung mit dem Iran. Die Vereinbarung soll am Freitag in der Schweiz unterzeichnet werden.
3: Sport.
6: Deutschland kann sich an der Fußball-WM in Nordamerika gegen Curaçao mit 7:1 durchsetzen. Das Spiel Niederlande gegen Japan ging dafür mit 2:2 aus. Des Weiteren spielte die Elfenbeinküste gegen Ecuador ein 1:0. Für alle, die jetzt schon auf sind oder auf dem Heimweg von der Nachtschicht, ihr habt Freifahrt unterwegs, habt Sorge. Gute Nachricht, jetzt startet die neue Woche. Wir haben nämlich eine Sommerwoche vor uns. Heute starten wir nämlich dabei mit viel Sonnenschein und nur wenigen Schleierwolken und Temperaturen zwischen 24 und 27 Grad.

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1: Guten Morgen zusammen, schöner Start in die neue Woche am Montag. Wir begleiten euch jetzt zum Beispiel mit dem Dr. Alban. Sing Halleluja, schon einen, den wir mal laut auftreiben kann, so im Auto. Wenn ihr auch unterwegs sind, richtig arbeiten.

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guten Morgen Mittelland. Viertel vor sechs, schön dürfen wir euch wecken. Schön, darf ich wieder da bei euch sein nach meinen Ferien und stehen wir wieder zusammen auf. Am Montagmorgen, jetzt mit dem Michael Jackson, mit Bad. Ganz viel 80er und 90er haben wir hier für euch parat.

Ganz einen guten Morgen zusammen. Radio 32, Montagmorgen. Schönen Wochenstart mit der Madonna. Mr. Big, 80er, 90er, ganz gross hier bei uns.

0: Decke und einen schönen Start in eine wunderbare Woche zu bescheren, wettertechnisch einmal sowieso wieder sommerlich warm heute.
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0: Punkt 16.
1: Ich bin Tina Colatrella. Guten Morgen.
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1: Am gestrigen Abstimmungssonntag haben im Kanton Solothurn überdurchschnittlich viele Menschen mitentschieden. In Sachen 10 Millionen Schweiz und Zivildienstgesetz lag die Stimmbeteiligung bei knapp 60%. Das zeigen Daten des Kantons. Zur kantonalen Abstimmung zur Mutterschaftsvertretung im Parlament äußerten sich rund 53%. Zu all diesen Vorlagen sagte die kantonale Stimmbevölkerung Ja. Rund 300 Personen haben gestern am feministischen Streik in Olten für mehr Gleichstellung demonstriert. Im Fokus standen Lohngleichheit, Care-Arbeit und der Kampf gegen Gewalt an Frauen, wie die Solothurner Zeitung berichtet. Auch Belästigung im öffentlichen Raum und sexualisierte Deepfakes wurden thematisiert. Im Konflikt zwischen den USA und dem Iran gibt es einen Durchbruch. Nach Angaben Pakistans und der US-Regierung haben sich die beiden Länder auf eine vorläufige Vereinbarung geeinigt. Pakistans Ministerpräsident sprach von einem Friedensabkommen. Kurz darauf bestätigte auch US-Präsident Donald Trump eine Einigung mit dem Iran. Die Vereinbarung soll am Freitag in der Schweiz unterzeichnet werden. Laut den USA und dem Iran ist der Vertragstext weitgehend fertig. Weitere Details zum Inhalt wurden zunächst nicht bekannt.
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1: In der Fußball-Weltmeisterschaft fegt Deutschland Curaçao 7:1 vom Platz. Das Spiel Niederlande gegen Japan endet mit einem 2:2 Unentschieden und die Elfenbeinküste besiegt Ecuador 1:0.
3: Auf der Strasse, da läuft es bei euch. 3:06 jetzt. Wir wünschen ganz eine gute Fahrt weiterhin.
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3: Ein Montag, wo es wieder richtig schön sonnig wird. Nur ein paar wenige Wolken stören aber nicht. Bei etwa 25 Grad am Nachmittag. Und dann geht es noch darauf mit den Temperaturen im Verlauf dieser Woche.
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3: Ganz einen schönen guten Morgen an diesem Montag.
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0: Ganz einen guten Morgen miteinander am Montag hier auf dem 32. Und kennt ihr sicher auch, wenn ihr etwas länger in der Ferien gewesen seid und man dann zurück ist beim Arbeiten, muss man sich wieder zuerst ein bisschen den Weg finden, zurechtfinden. So geht es mir im Moment auch. Aber eins weiss ich, wir schenken euch wieder ganz viele Tickets. Schon letzte Woche und auch die.
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0: Radio 32 am Montagmorgen und schon wieder läuft Fußball.
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0: Schweden hat gerade Tunesien heute Morgen mit 5:1 geputzt und mit Land. Was haben unsere Schweizer gemacht das Wochenende? Ja, ihr wäret ready gewesen, wir wären ready gewesen für einen super Auftakt für unsere Nazi an dieser WM. Aber nachher hat am Samstag zu Abend nur ein mageres 1:1 rausgeschaut gegen Katar. Und unser Sportreporter vor Ort, Sebastian Wendel, der kritisiert vor allem die zweite Halbzeit.
2: Die zweite Halbzeit war nicht gut, war ungenügend. Da hat man sich nicht müssen wundern, dass dann Katar, auch wenn es halt am Schluss ist, noch der ausgleiche Zeit.
0: Und jetzt muss man aber sagen, es gibt auch etwas Gutes aus der Schweizer Sicht, nämlich die anderen Partien.
2: Das heisst, es ist jetzt nicht irgendwie schon vor den Schweizer in der Tabelle, es sind totaler Gleichstand. Alle ein Punkt, ein Goal geschossen, ein Goal überkommen. Die Schweiz fährt jetzt quasi nochmal bei Null an. Aber die Schweizer sollten langsam aber sicher den ersten Sieg einfahren gegen Bosnien, wo ich aber sehr einen komplizierten Match erwarte. Also da müssen die Schweizer cool bleiben im nächsten Hitzespiel, auch wenn es Los Angeles wird heiß sein.
0: Das dann am Donnerstag zu oben und wir sind wieder ready, oder? Logisch. Daumen bleiben weiter drückt für unsere Nazi.
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0: Das ist euer Radio 32. Wo für euch die grössten 80er und 90er spielt, natürlich auch in der nächsten halben Stunde hier parat. Und ganz neu, ganz aktuell, der Miles Smith, zusammen mit dem Nile Horn. Drive Safe kommt aus diesem Jahr und spielen wir euch auch in der nächsten halben Stunde.
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0: Mit dem News-Update jetzt um 6:30.
4: Ich bin Tina Colatrella. Guten Morgen.
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4: Rund 300 Personen haben gestern am feministischen Streik in Olten für mehr Gleichstellung demonstriert. Im Fokus standen Lohngleichheit, Care-Arbeit und der Kampf gegen Gewalt an Frauen, wie die Solothurner Zeitung berichtet. Auch Belästigung im öffentlichen Raum und sexualisierte Deepfakes wurden thematisiert. In Schönenwerd hat die FDP nach Jahrzehnten das Gemeindepräsidium verloren. Das meldet das Altner Tagblatt. Gewählt wurde Thomas Schumacher von der Mitte. Er setzt sich gegen Reto Bühlmann durch, der das Amt für die Freisinnigen verteidigen wollte. Im Konflikt zwischen den USA und dem Iran gibt es einen Durchbruch. Nach Angaben Pakistans und der US-Regierung haben sich beide Länder auf eine vorläufige Vereinbarung geeinigt. Pakistans Ministerpräsident sprach von einem Friedensabkommen. Kurz darauf bestätigte auch US-Präsident Donald Trump eine Einigung mit dem Iran. Die Vereinbarung soll am Freitag in der Schweiz unterzeichnet werden. Die Ölpreise sind nach der Einigung zwischen den USA und dem Iran deutlich gesunken. Die wichtigsten Rohölsorten verloren rund 4% an Wert. Händler rechnen damit, dass sich die Lage im Persischen Golf entspannt. Das könnte den Transport von Öl und Flüssiggas durch die wichtige Straße von Hormus erleichtern.
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4: An der Fußball-WM in den USA schlägt die Elfenbeinküste in der Gruppe E Ecuador mit 1:0. In der Gruppe F gewinnt Schweden gegen Tunesien mit 5:1.
0: Ihr braucht länger auf der A1 Bern Richtung Zürich zwischen Aarau, Wespis auf Baden und auf der Gegenseite Richtung Bern, wenn ihr hier unterwegs seid, zwischen der Raststätte Gunzgen Nord bis zu der Verzweigung Luderbach. Auch hier braucht ihr so etwa 10 Minuten bis zu einer Viertelstunde länger, weil ihr immer wieder ein bisschen ins Stocken kommt. Ganz eine gute Fahrt weiterhin.
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0: Wettermässig sieht es heute sehr schön aus. Viel Sonne für uns alle im Mittelland und etwa 25 Grad.
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1: Und gut Ohrenspitzen an diesem Montagmorgen, unser Ticketalarm, der ist wieder unterwegs. Es gibt Billett für euch in dieser halben Stunde. Verraten wir es doch einfach, in dieser halben Stunde gibt es sicher Billett für eine grosse Open-Air-Sommer. Guten Morgen.
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0: Genau so kommt man gerne zurück arbeiten. Guten Morgen Mittelland, wenn man nämlich euch darf eine grosse Freude machen und euch darf überraschen.
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0: Das machen wir in diesen Tagen immer wieder mit dem grossen Open Air Sommer, wo ihr könnt Tickets gewinnen für die grossen Festivals hier bei uns in der Region. Und da darf natürlich das Heitere nicht fehlen. Und genau dort her schicken wir die Anouk Henne. Guten Morgen.
2: Schönen guten Morgen.
0: Hey Anouk, du darfst als Heiterer gehen. Freitag zu Abend, 7. August, gehört dir und dem Zofiger Hausberg.
2: Ja, merci viel. Ist noch unfassbar. Also echt.
0: Du warst gerade ein bisschen sprachlos gewesen, vorher, als ich abgenommen habe, ja. Gell?
2: Ja, ich bin das gar nicht. Ich lüte nie an. Jetzt bin ich auf dem Weg. Jetzt lüte ich. Ich bin sprachlos.
0: Hey, aber das lohnt sich für dich. Es ist ein richtig, richtig cooles Line-up. Unter anderem zum Beispiel der Samu Haber, der Frontmann von Sunrise Avenue. Bin ich also ein bisschen versüchtig, dass du ihn siehst, muss ich sagen. Anouk, wir wünschen dir ganz viel Spass am Zofiger, am heiteren Zofiger aus dem Hausberg.
2: Merci viel, viel mal.
0: He? Sehr gern, schönen Tag dir. Tschüss, mach's gut.
2: Ich wünsche auch einen Gruß, schönen Moment.
0: Ja, und für euch geht es weiter den Open Air Sommer, wenn ihr das mal nicht durchgekommen seid. Heute Morgen gibt es noch weitere Billette und in den nächsten Tagen sowieso. Und das App abladen, das lohnt sich auch, weil auch dort drüber kommen wir immer wieder eine Push-Benachrichtigung über, wo ihr dann könnt Billette gewinnen könnt.
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0: Mit Radio 32 startet ihr in die neue Woche und wir können uns auch heute wieder auf einen warmen, schönen Sommertag freuen. Hitzig, muss man sagen, war es auch gestern im Mittelland, also nicht nur das Wetter, es war Abstimmungssonntag und eine Vorlage hat da ganz einen Haufen zu reden gegeben, 10 Millionen Schweiz-Initiative von der SVP. Die hat ja Zuwanderung wollen deckeln, das Stimmvolk hat aber Nein gesagt. Auf der einen Seite darum grosse Erleichterung, zum Beispiel bei Matthäa Meier, Co-Präsidentin von SP.
1: Unglaublich erleichtert, weil es ist eine extrem wichtige Abstimmung war. Die Menschen haben realisiert, um was es der SVP gegangen ist, der Bruch mit Europa und darum gegangen ist, dass man Menschen ohne Schweizer Pass kann ausnutzen und ausbieten und das will eine Mehrheit von der Stimmbevölkerung zu Recht nicht.
0: Auf der anderen Seite Enttäuschung beim SVP-Nationalrat, beim Thomas Matter.
2: Überrascht bin ich nicht, weil die Umfragen haben ja klares Nein vorausgesagt. Ich persönlich finde, heisst das doch, dass fast die Hälfte vom Land die Nase voll hat mit dieser Massenzuwanderung und wir werden sicher mit Herzblut weiterkämpfen, für das Schweiz Schweiz bleibt.
0: Die Kantone hier bei uns im Mittelland haben übrigens teils eher im Sinn von SVP abgestimmt. In den Kantonen Solothurn und Aargau ist 10 Millionen Schweiz-Initiativen knapp durchgekommen. Der Kanton Bern hat sie abgelehnt. Bei der zweiten Vorlage zum Zivilschutzgesetz, Zivildienstgesetz, ist die Mehrheit vom Mittelland gleicher Meinung gewesen wie der Rest der Schweiz. Die Gesetzesänderung ist angenommen worden. Jetzt sind wir also up to date wegen der Abstimmung Sonntag und können nicht voll und ganz und hoffentlich entspannt auf den Montag konzentrieren.

0: Ganz einen guten Morgen miteinander. Schön, dass wir euch drei begleiten in die neue Woche. Am Montagmorgen zum Beispiel mit Bon Jovi oder Inner Circle mit Sweat. Passend zum heutigen heissen Montag, was wird es geben. Imagine Dragons, auch bereit, cooler Song, wo ihr euch aufdrehen könnt. Wenn ihr noch einen Push braucht, so zum Arbeiten an diesem Montagmorgen, liefern wir euch den sehr gerne in der nächsten Halbstunde.
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0: die Stimmbeteiligung bei knapp 60%. Das zeigen Daten des Kantons. Zur kantonalen Abstimmung zur Mutterschaftsvertretung im Parlament äußerten sich rund 53%. Zu all diesen Vorlagen sagte die kantonale Stimmbevölkerung Ja. Rund 300 Personen haben gestern am feministischen Streik in Olten für mehr Gleichstellung demonstriert. Im Fokus standen Lohngleichheit, Care-Arbeit und der Kampf gegen Gewalt an Frauen, wie die Solothurner Zeitung berichtet. Auch Belästigung im öffentlichen Raum und sexualisierte Deepfakes wurden thematisiert. Im Konflikt zwischen den USA und dem Iran gibt es einen Durchbruch. Nach Angaben Pakistans und der US-Regierung haben sich die beiden Länder auf eine vorläufige Vereinbarung geeinigt. Pakistans Ministerpräsident sprach von einem Friedensabkommen. Kurz darauf bestätigte auch US-Präsident Donald Trump eine Einigung mit dem Iran. Die Vereinbarung soll am Freitag in der Schweiz unterzeichnet werden. Laut den USA und dem Iran ist der Vertragstext weitgehend fertig. Weitere Details zum Inhalt wurden zunächst nicht bekannt.
1: Sport.
0: An der Fußball-WM in den USA schlägt die Elfenbeinküste in der Gruppe E Ecuador mit 1:0. In der Gruppe F gewinnt Schweden gegen Tunesien mit 5:1.
2: Es hat einen Unfall auf der A1-Bahn Richtung Zürich zwischen Rotrist und Aarau West. Verlieren darum etwa eine Viertelstunde. Und wenn ihr dann weiterfahrt Richtung Zürich, kommen wir auch noch ein bisschen weiter ins Stocken. Ab Aarau auf der Gegenseite verlieren wir auch etwa 20 Minuten Richtung Bern zwischen der Raststätte Gunzgenort und Wangen an der Aare. Heute Morgen dann auch noch mal ab Kirchberg bis zu der Verzweigung Schönbühl. Immer wieder stocken, sodass es ein bisschen länger dauert heute Morgen.
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2: Wettermässig entbracht es Montag einen schönen sonnigen Start in die neue Woche mit ein paar wenigen Schleierwolken. Die bringen ein bisschen Schatten bei etwa 25 Grad.
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1: Und die Anu kennen von Recherswil, die haben wir heute Morgen schon happy machen. Sie schicken wir auf Zofingen als heiteren Open Air in unserem grossen Open Air Sommer. Und in der nächsten halben Stunde gibt es wieder ein Billett für euch. Könnt ihr euch also so ready machen, wenn unser Ticketalarm hier am Radio ertönt, zwischen zwei Songs, dann könnt ihr anrufen und vielleicht der oder die glücklich Nächste sein, die an ein Festival bei uns im Mittelland geht.
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0: Ganz einen guten Morgen zusammen.
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0: Willkommen in dieser neuen Woche voll mit Fußball. Schweden zum Beispiel hat heute Morgen schon an der WM Tunesien mit 5:1 besiegt. Alle schauen im Moment Richtung Nordamerika, alle Fußballfans wegen der Weltmeisterschaft. Wo, muss man sagen, leider für unsere Schweizer Nazi jetzt nicht wie gewünscht angefangen hat.
2: Das haben wir heute leider bitter erlaubt.
0: Ja, nach dem 1:1 gegen Katar sind nicht nur unserem Goalie Gregor Kobelt Wort so ein bisschen im Hals stecken geblieben. Ha, ja, da muss bitte mehr kommen dann am Donnerstag gegen Bosnien.
3: Schweizer Nazi, alle, alle!
0: Genau, so unsere Daumen, die sind natürlich weiterhin gedruckt für unsere Nazi nach dem schlechten Auftakt, nach dem 1:1 gegen Katar. Geht es zum Glück schon am Donnerstag wieder weiter.
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0: Radio 32, das ist der Sender, der euch diesen Sommer an die coolsten Festivals schickt bei uns in der Region.
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0: Und auch an die ganz neuen Festivals. Das Gerlafingen findet zum ersten Mal das Eichholz Festival statt. Und mit dabei dieses Jahr definitiv Daniela Jufer von Langenthal. Guten Morgen.
2: Guten Morgen.
0: Hey, gratuliere, du kommst zwei Tagespass über für den 24. Juli.
2: Hey, merci vielmals. Richtig cool.
0: Sehr gerne, so startet man gut in die neue Woche, oder?
2: Ja, absolut.
0: Hey, viel Spass mit Florian Asch, Stefanie Heinzmann, Gentleman etc. etc. am Nigelnagelneuen Eichholz Festival.
2: Danke vielmals.
0: Tschüss, mach's gut.
2: Tschüss.
0: Daniela ist schon mal fix mit dabei und ihr ja vielleicht auch. Wir schenken euch noch ganz, ganz viel weitere Billets vom Open Air Sommer. Und wenn ihr unsere Radio 32 App abladet, dann habt ihr noch zusätzlich immer wieder die Chance auf Tickets.
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0: Genau so stehen wir auf mit den grössten und besten Hits aus den 80er und den 90er. Guten Morgen Mittelland, am Montag, wo es wieder wunderschön wird, wettermässig und hoffentlich auch für euch ein super Start in die neue Woche.
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0: 7:30 am Montagmorgen und das sind News für euch.
11: Ich bin Tina Colatrella. Guten Morgen.
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11: Rund 300 Personen haben gestern am feministischen Streik in Olten für mehr Gleichstellung demonstriert. Im Fokus standen Lohngleichheit, Care-Arbeit und der Kampf gegen Gewalt an Frauen, wie die Solothurner Zeitung berichtet. Auch Belästigung im öffentlichen Raum und sexualisierte Deepfakes wurden thematisiert. In Schönenwerth hat die FDP nach Jahrzehnten das Gemeindepräsidium verloren. Das meldet das Altner Tagblatt. Gewählt wurde Thomas Schumacher von der Mitte. Er setzt sich gegen Reto Bühlmann durch, der das Amt für die Freisinnigen verteidigen wollte. Im Konflikt zwischen den USA und dem Iran gibt es einen Durchbruch. Nach Angaben Pakistans und der US-Regierung haben sich beide Länder auf eine vorläufige Vereinbarung geeinigt. Pakistans Ministerpräsident sprach von einem Friedensabkommen. Kurz darauf bestätigte auch US-Präsident Donald Trump eine Einigung mit dem Iran. Die Vereinbarung soll am Freitag in der Schweiz unterzeichnet werden. Die Ölpreise sind nach der Einigung zwischen den USA und dem Iran deutlich gesunken. Die wichtigsten Rohölsorten verloren rund 4% an Wert. Händler rechnen damit, dass sich die Lage im Persischen Golf entspannt. Das könnte den Transport von Öl und Flüssiggas durch die wichtige Straße von Hormus erleichtern.
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11: An der Fußball-WM in den USA schlägt die Elfenbeinküste in der Gruppe E Ecuador mit 1:0. In der Gruppe F gewinnt Schweden gegen Tunesien mit 5:1.
0: Da braucht ihr ein bisschen Geduld heute Morgen. Und zwar auf der A1 hat es nämlich einen Unfall gegeben Richtung Zürich zwischen Rotrist und Aarau West. Stehen ihr im Moment etwa 4 Stunden bis 20 Minuten länger und dann auch noch weiter ab Aarau West Richtung Zürich, wo es ein bisschen dauert wegen stockendem Verkehr. Und auf der Gegenseite Richtung Bern zwischen der Raststätte Gunzgen Nord und Wangen an der Aare verliert ihr etwa 20 Minuten, weil es viele Autos unterwegs hat. Das gleiche Bild zwischen Kirchberg und der Verzweigung Schönbühl.
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0: Wettermässig ein prächtig schöner Tag in der Montag, sonnig mit etwa 25 Grad. Heute das Thermometer steigt dann von Tag zu Tag. Am Mittwoch erreichen wir etwa 30 Grad im Mittelland.
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1: Ich bin wieder zurück aus den Ferien und ihr könnt euch immer noch jederzeit anmelden für unser 5x5. 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Neue Runde auf die 20 vor und auf unserer Radio 32 App könnt ihr es eingeben, wenn ihr auch um den grossen Jackpot von 500 Stutz spielen wollt.
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0: Starts in die neue Woche, wo ihr mit uns wieder miträtseln
1: könnt. 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
0: Für die Jasmin, die zurück ist von den Ferien aus Hawaii. Tommy, du springst noch einmal ein.
2: Ja, gib mir noch mal Mühe.
0: Fertig, also gut. Und dann haben wir Lara Meli von Lomiswil am Telefon. Guten Morgen.
3: Guten Morgen zusammen.
0: Hey, mit wem spielst du zusammen?
3: Gerne mit dir.
0: Okay,
2: also, dann geht Rimbach raus und dann legen wir auch schon direkt los. Lara, was sagst du zu Podest?
3: Podest?
2: Ja.
3: Tiger.
2: Tiger, gut. Dann Suppe.
3: Essen.
2: Dann Umwelt.
3: Die Grünen.
2: Die Grünen, also Partei, die Grünen.
3: Ja.
2: Also. Dann Krimi.
3: Der Tatort.
2: Mhm. Und zuletzt noch Sprache.
3: Deutsch.
2: Deutsch, also. Gut, holen wir ihn zurück. Das ist noch schwierig zu sagen. Es
0: was?
2: Ja, ich sehe schon uns, aber könnte auch schwierig werden.
0: Oh, okay, gut, ja.
2: Also wir fangen mal einfach aus meiner Sicht an mit Podest. Das hat Lara gesagt.
0: Erste, zweite, dritte Platz beim Skifahren, beim Sport.
2: Einfach Sieger.
0: Aha.
2: Gut, Suppe.
0: Essen.
2: Jawohl, die ersten 25 Schutz hast du auf dem Konto, Lara. Dann Umwelt.
0: Umwelt.
2: Gib dir einen Zusatztipp. Ich bin ja auch letzte Runde Schiri, darum bin ich wirklich gütig. Vor dem Wort kommt sogar noch ein Artikel. Also es ist die, der, das, Pünktli, Pünktli und jetzt...
0: Aha, bin ich einfach gerade noch mal überlegen.
2: Oder
0: Das verwirrt mich jetzt fast mehr, der Tipp.
2: Ja,
0: mit
2: Umwelt, wer steht für die Umwelt?
0: Ja, die Umweltpolitik, oder was?
2: Ja, und da gibt es doch sogar so die Partei dafür, wo...
0: Ja, die Grünen, oder was? Aha! Ja, nein, ich bin jetzt eigentlich bei Umwelt und dachte, irgendetwas mit dem Wort Umwelt formen. Okay.
2: Ja, sorry. Also, 50.
0: Ja.
2: Dann Krimi.
0: Ein Buch, ein Film.
2: Geht Krimi. In eine gute Richtung.
0: Ja, oder...
2: Ich bin auch mal nett, es gibt nicht nur Filme, sondern auch so...
0: Serien.
2: Ja, wo... Es ist ähnlich wie ein Film und Serie. Sonntagabend.
0: Der Tatort.
2: Gut. Hey.
0: Ja, da schaue ich doch nicht.
2: Gut, also. Zuletzt Sprache.
0: Deutsch.
2: Ja. 100 Stutz.
0: Hey,
2: also 50 Franken, Lara, kannst du mir überweisen. Gell? Das war ein bisschen zu gütig mit all diesen Zusatztipps.
0: Ja.
2: Super die Sache.
3: Danke vielmals.
0: Merci vielmals.
2: Schönes Tag.
0: Ciao. Tschüss.
2: Viel Spaß beim Shoppen.
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0: Wunderschönen Montagmorgen hier bei uns auf Radio 32. Vom Wetter her ist es heute ja wieder ein guter Tag zum Ja sagen, zum ein bisschen Glas zum Beispiel oder ein bisschen Baddeln. Ja oder Nein, das war gestern an vielen Orten die Frage. Es war Abstimmungssonntag, auch im Mittelland hat es verschiedene Sachen gegeben, um sich zu entscheiden. Und da ist kurz eine Übersicht für euch. Im Kanton Aargau gibt es ein Ja zu einem riesen Verkehrsprojekt. Ein Kredit von 380 Millionen Franken für das Projekt Veras ist durchgekommen, dass seine Gemeinde in der Region Aarau vom Verkehrskollaps bewahren. Dafür hat es ein klares Nein gegeben zur Bildungsinitiative. Die wollte in die Verfassung schreiben, dass es an Volksschulen genug qualifizierte Lehrpersonen gibt. Im Kanton Solothurn gibt es ein deutliches Ja. Im Kantonsrat können sich Mütter, die gerade ein Kind bekommen haben, künftig vertreten. Die Politikerinnen bekommen kurz vor der Geburt oder wegen dem Mutterschaftsurlaub eine Vertretung für zwischen 3 und 12 Monaten. Ein Nein gibt es dafür für das Berner Kunstmuseum. Das wird nicht umgebaut oder vergrößert. Dafür kann im Tierpark Teil Hölzli gebaut werden. Die Stadtbernerinnen und Berner sagen hier Ja zu der Sanierung. Das also die Entscheidungen von gestern. Und also der heute noch müsst entscheiden, ist hoffentlich, wann mache ich Feierabend, wo kühle ich mich ab und welche Glassensorte gibt es heute.
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0: So ein guter Start. Ihr habt ihn hoffentlich auch an diesem Montagmorgen zusammen mit uns. Cheers for Fears zum Beispiel oder Jimmy Cliff. Die nächste halbe Stunde hier parat auf Radio 32. Wo wir euch sehr gerne wecken mit den besten Hits für einen Montagmorgen.
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0: Das News-Update für euch jetzt ist Punkt 8.
5: Ich bin Tina Colatrella. Guten Morgen.
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5: Am gestrigen Abstimmungssonntag haben im Kanton Solothurn überdurchschnittlich viele Menschen mitentschieden. In Sachen 10 Millionen Schweiz und Zivildienstgesetz lag die Stimmbeteiligung bei knapp 60%. Das zeigen

0: Anpassung der Zuwanderung. Mit 51% fand sich hingegen in ländlichen Gebieten eine knappe Mehrheit. Im Konflikt zwischen den USA und dem Iran gibt es einen Durchbruch. Nach Angaben Pakistans und der US-Regierung haben sich beide Länder auf eine vorläufige Vereinbarung geeinigt. Pakistans Ministerpräsident sprach von einem Friedensabkommen. Kurz darauf bestätigte auch US-Präsident Donald Trump eine Einigung mit dem Iran. Die Vereinbarung soll am Freitag in der Schweiz unterzeichnet werden.
1: Sport.
0: An der Fußball-WM in den USA schlägt die Elfenbeinküste in der Gruppe E Ecuador mit 1-0. In der Gruppe F gewinnt Schweden gegen Tunesien mit 5-1.
2: Ihr braucht Geduld auf der A1, wenn ihr Richtung Bern fahrt. Zwischen der Verzweigung Quickertal und Rotrist, wo es einen Unfall gegeben hat, braucht ihr im Moment gerade ein bisschen länger, dann zwischen Herkingen und der Verzweigung Lauterbach und ab Kirchberg bis zu der Verzweigung Schönbühl. Auf der Gegenseite dauert es länger Richtung Zürich. Heute Morgen ab Aarau West. Und dann haben wir auch noch die Meldung von der A5. Hier Richtung Solothurn, zwischen Solothurn Ost und der Verzweigung Lauterbach. Auch hier in Richtung Zürich. Stop and go heute Morgen.
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2: Wettermässig mega schön, wo es reingeht in den Mendigen. Viel Sonne, 25 Grad und Temperaturen, die steigen weiter und weiter in den nächsten Tagen.
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12 ab 8 Uhr, Radio 32 am Montagmorgen und ihr seid hoffentlich schon top 3 gestartet. Dann kann es ja nur noch besser werden. 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

0: Das ist euch am Morgen hier mit uns mit Radio 32 und mit dem grossen Ticket-Alarm, der immer wieder durchs Radio ertönt. Und dann sind eben genau ihr am Zug.
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0: Dann gibt es Tickets für alle Open Airs bei uns hier in der Region. Zum Beispiel für das Riverside Open Air, wo wir heute Morgen den David Berger herschicken. Guten Morgen.
2: Guten Morgen.
0: Hey, du kannst 3 Tage lang ein abrocken als Riverside Festival. Freust dich?
2: Ja, mega. Das ist super.
0: Richtig cool. Gotthard und Co. sind einmal alle am Start und wünschen wir dir ganz viel Spass dabei.
2: Dankeschön. Merci vielmals.
0: Sehr gerne. Mach's gut. Tschüss. Schöne Woche.
2: Tschüss. Ciao.
0: Und für euch geht's weiter. Jeden Tag gibt's ganz, ganz viele Tickets vom grossen Open Air Sommer.
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Guten Morgen! Schön startet ihr mit uns. Was für ein schöner Wendig. Schon warm verrossen. T-Shirt-Wetter definitiv. Und dazu liefern wir euch den Sound aus den 80er.

0: Blinding Lights in der nächsten halben Stunde.
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0: Es schlägt genau 8:30. Das heisst, es ist Zeit fürs Info.
4: Ich bin Tina Colatrella. Guten Morgen.
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4: Die Initiative Keine 10 Millionen Schweiz hat mehr Unterstützung bei Männern, Jüngeren, weniger Gebildeten und Verdienenden gefunden. Das zeigt eine Nachwahlbefragung von 20 Minuten. Am meisten Zustimmung erhielt die Initiative mit 95% erwartungsgemäß von Sympathisanten der SVP. Am meisten fällt aber der Stadt Landgraben auf. Gemäß der Umfrage waren in Städten lediglich 36% für eine Begrenzung der Zuwanderung. Mit 51% fand sich hingegen in ländlichen Gebieten eine knappe Mehrheit. Die Brandkatastrophe von Comontana hat Auswirkungen auf die lokale Wirtschaft. Laut Le Nouvelliste schlossen mehrere Betriebe, nachdem ihre Besucherzahlen um mehr als 60% eingebrochen waren. Auch die Hotellerie leide unter den Folgen. Die Zahl der Logiernächte sank um 17,5%. Zudem scheiterten seit Januar mehrere Immobilienverkäufe. Die russische Armee hat die ukrainische Hauptstadt Kiew in der Nacht mit Raketen angegriffen. Dabei wurden laut Behörden mindestens 10 Menschen verletzt. In mehreren Stadtteilen kam es zu Einschlägen, Bränden und Stromausfällen. Infolge des Angriffs ist auch die Hauptkirche eines Höhlenklosters in Brand geraten, das zum Weltkulturerbe zählt.
3: Sport.
4: An der Fußball-WM in den USA schlägt die Elfenbeinküste in der Gruppe E Ecuador mit 1:0. In der Gruppe F gewinnt Schweden gegen Tunesien mit 5:1.
0: Guten Morgen zusammen. Ein kurzes Update von der Strasse. Es sieht schon wieder etwas besser aus, aber ihr braucht immer noch länger auf der A1 Zürich Richtung Bern zwischen Herkingen und der Verzweigung Lauterbach und zwischen Kirchberg und Schönwil. Da stockt es noch.
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0: Was für ein schöner sonniger Start in die Woche mit wenig Schleierwolken und etwa 25 Grad heute, morgen dann schon fast 30 Grad.
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1: Die Schüttler von Schweden die haben heute Morgen gerade mit 5:1 gewonnen gegen Tunesien an der WM. Und schwedischen Sound haben wir jetzt auch für euch bereit. Roxette, Sleeping in my Car. Guten Morgen am Montag.
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0: Guten Morgen zusammen. Schön, dass wir euch begleiten mit Sounds, zum Beispiel von The Weeknd. Gerade parat, nach einem kurzen Break für euch dann 20 vor 9.
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0: Guten Morgen, Radio 32 Kinder eingeschaltet. Willkommen in der neuen Woche. Neue Woche voll mit Fußball. Heute Morgen zum Beispiel schon Schweden gegen Tunesien gespielt an der WM. Schweden mit 5:2 gewonnen.
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0: Genau dort her schauen im Moment alle Fußballfans wegen der Weltmeisterschaft. Leider für uns die Schweizer Nazi jetzt wirklich nicht wie gewünscht angefangen hat. Da haben einem dann nach dem 1:1 gegen Katar schon ein bisschen die Worte gefällt.
2: Ja, das haben wir heute leider bitter erlaubt.
0: Ja, nicht nur unserem Goalie, Gregor Kobel, sind die Worte im Hals stecken geblieben. Da muss jetzt wirklich mehr kommen am Donnerstag gegen Bosnien.
3: Schweizer Nazi, alle, alle, alle.
0: Genau so. Natürlich sind unsere Däume weiterhin gedruckt für unsere Schweizer. Die Schüttler nach dem schlechten 1:1 auftankt gegen Katar. Geht es dann am Donnerstag zusammen schon weiter?
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0: Pause für euch vielleicht auch schon gleich angesagt. Dann gibt es ganz viel 80er, 90er Sounds, zum Beispiel aus der Schweiz von Gotthard oder ganz aktuelles von Kaigo und Kali zusammen. Save my love. Für euch jetzt eine Pause hier bei uns auf Radio 32.
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1: Jetzt ist es 9 Uhr und alle Infos haben wir für euch zusammengetragen im Update.
2: Ich bin Tina Colatrella. Guten Morgen.
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2: Die Initiative «Keine 10 Millionen Schweiz» hat mehr Unterstützung bei Männern, Jüngeren, weniger Gebildeten und Verdienenden gefunden. Das zeigt eine Nachwahlbefragung von 20 Minuten. Am meisten fällt aber der Stadt-Land-Graben auf. In Städten waren lediglich 36% für eine Begrenzung der Zuwanderung. Mit 51% fand sich hingegen in ländlichen Gebieten eine knappe Mehrheit. Ein 20-jähriger TÜV-Fahrer ist gestern im Bowald auf der Strecke zwischen Rockwil und Glashütten gestürzt. In der Folge schlitterte das Motorrad an den Straßen.

0: Bowald auf der Strecke zwischen Rockwil und Glashütten gestürzt. In der Folge schlitterte das Motorrad an den Straßenrand und prallte dort gegen eine 19-jährige Frau sowie gegen mehrere Fahrzeuge. Die Frau und der Motorradfahrer wurden verletzt und mit einem Helikopter ins Spital geflogen. Die Straße zwischen Glashütten und Rockwil blieb bis am Abend gesperrt. Die Brandkatastrophe von Comontana hat Auswirkungen auf die lokale Wirtschaft. Laut Le Nouvelliste schlossen mehrere Betriebe, nachdem ihre Besucherzahlen um mehr als 60% eingebrochen waren. Auch die Hotellerie leide unter den Folgen. Die Zahl der Logiernächte sank um 17,5%. Zudem scheiterten seit Januar mehrere Immobilienverkäufe. Marius Borg-Heuby muss hinter Gitter. Der Sohn von Norwegens Kronprinzessin Mette Marit ist laut norwegischen Medien für eine Reihe von Straftaten zu 4 Jahren Haft verurteilt worden. Der 29-Jährige war in 39 Punkten angeklagt. Unter anderem soll er 4 Frauen vergewaltigt haben, während diese schliefen oder bewusstlos waren.
1: Immer noch ein bisschen stockend auf der A1 Richtung Bern zwischen Rotrist und der Verzweigung Lauterbach. Sonst aber läuft es bei euch. Wünschen wir euch ganz eine gute und vor allem sichere Fahrt weiterhin.
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1: Und da sieht auch wettermässig mega gut aus heute mit 25, 26 Grad, viel Sonne und nur ein paar wenige Quellwolken.
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1: Und mit ganz viel toller Musik geht es weiter. Hier bei uns zum Beispiel Gotthard oder Katy Perry in der nächsten halben Stunde parat.
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1: Wunderschönen Montagmorgen hier bei uns auf Radio 32. Vom Wetter her ist es heute ja wieder ein guter Tag zum Ja sagen, zum ein bisschen Glas zum Beispiel oder ein bisschen Baddeln. Ja oder nein, das war gestern an vielen Orten die Frage. Es war Abstimmungssonntag. Auch im Mittelland hat es verschiedene Sachen gegeben, um sich zu entscheiden. Und hier ist kurz eine Übersicht für euch. Im Kanton Aargau gibt es ein Ja zu einem riesen Verkehrsprojekt. Ein Kredit von 380 Millionen Franken für das Projekt Veras ist durchgekommen, dass seine Gemeinde in der Region Aarau vom Verkehrskollaps bewahren. Dafür hat es klar ein Nein gegeben zur Bildungsinitiative. Die wollte in die Verfassung schreiben, dass es an Volksschulen genug qualifizierte Lehrpersonen gibt. Im Kanton Solothurn gibt es ein deutliches Ja. Im Kantonsrat können sich Mütter, die gerade ein Kind bekommen haben, künftig vertreten. Die Politikerinnen bekommen kurz vor der Geburt oder wegen Mutterschaftsurlaub eine Vertretung für zwischen 3 und 12 Monaten. Ein Nein gibt es dafür für das Berner Kunstmuseum. Das wird nicht umgebaut oder vergrössert. Dafür kann im Tierpark Teil Hölzli gebaut werden. Die Stadtbernerinnen und Berner sagen hier Ja zu der Sanierung. Das also die Entscheidungen von gestern. Und also der heute noch müsst entscheiden ist hoffentlich, wann mache ich Feierabend, wo kühle ich mich ab und welche Glassensorte gibt es heute.
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0: Und weiter geht's mit ganz viel Musik.

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0: der Start in die neue Woche, wo ihr mit uns wieder miträtseln könnt.
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0: Für die Jasmin, die zurück ist von der Ferien aus Hawaii. Domi, du springst noch einmal ein.
2: Ja, gib mir nochmal Mühe. Fertig,
0: also gut. Und dann haben wir die Lara Meli von Lomiswil am Telefon. Guten Morgen.
3: Guten Morgen zusammen.
0: Hey, mit wem spielst du zusammen?
3: Gerne mit dir.
0: Okay,
2: also, dann geht Rimbach raus und dann legen wir auch schon direkt los. Lara, was sagst du zu Podest?
3: Podest?
2: Ja.
3: Tiger,
2: gut. Dann Suppe.
3: Essen.
2: Dann Umwelt.
3: Die Grünen.
2: Die Grünen, also Partei, die Grünen.
3: Ja.
2: Also. Dann Krimi.
3: Der Tatort.
2: Mhm. Und zuletzt noch Sprache.
3: Deutsch.
2: Deutsch, also. Gut, holen wir ihn zurück. Ist noch schwierig zu sagen. Es
0: was?
2: Ja, siehst du uns, aber könnte auch schwierig werden.
0: Oh, okay, gut, ja.
2: Also wir fangen mal einfach aus meiner Sicht an mit Podest. Das hat auch Lara gesagt.
0: Erste, zweite, dritte Platz beim Skifahren, beim Sport.
2: Einfach Sieger.
0: Aha.
2: Gut, Suppe.
0: Essen.
2: Jawohl, die ersten 25 Schutz hast du im Konto, Lara. Dann Umwelt.
0: Umwelt.
2: Ich gebe dir einen Zusatztipp. Ich bin auch letzte Runde Schiri, darum bin ich wirklich gültig. Vor dem Wort kommt sogar noch ein Artikel. Also es ist die, der, das, Pünktli, Pünktli und jetzt...
0: Aha, finde ich einfach gerade mal überlegen.
2: Oder
0: Das verwirrt mich jetzt fast mehr, diesen Tipp.
2: Ja, Moment.
0: Mit
2: Umwelt, wer steht für die Umwelt?
0: Ja, die Umweltpolitik, oder was?
2: Ja, und da gibt es doch sogar so die Partei dafür, wo...
0: Ja, die Grünen, oder was? Aha! Ja, nein, ich bin jetzt echt bei Umwelt und denke irgendetwas mit dem Wort Umwelt formen. Okay.
2: Ja, sorry. Also, 50.
0: Ja.
2: Dann Krimi.
0: Ein Buch, ein Film.
2: Geht Krimi. In eine gute Richtung.
0: Ja, oder...
2: Ich bin auch mal nett, es gibt nicht nur Filme, sondern noch so...
0: Serien.
2: Ja, wo... Es ist ähnlich wie ein Film und Serie. Sonntagabend.
0: Der Tatort.
2: Gut. Hey.
0: Ja, dann schaue ich doch nicht.
2: Gut, also. Zuletzt Sprache.
0: Deutsch.
2: Ja. 100 Stutz.
0: Hey,
2: also 50 Franken, Lara, kannst du mir überweisen. Gell? Das war ein bisschen zu gütig mit all diesen Zusatztipps.
0: Ja.
2: Saubere Sache.
3: Danke vielmals.
0: Merci vielmals.
2: Schönes Tag. Cool.
0: Ciao, tschüss.
3: Viel Spaß beim Shoppen.
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1: Es ist Zeni.
2: Ich bin Tina Gonatrella.
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2: Marius Borg-Heuby muss hinter Gitter. Der Sohn von Norwegens Kronprinzessin Mette Marit ist laut norwegischen Medien für eine Reihe von Straftaten zu 4 Jahren Haft verurteilt worden. Der 29-Jährige war in 39 Punkten angeklagt. Unter anderem soll er 4 Frauen vergewaltigt haben, während diese schliefen oder bewusstlos waren. Ein 20-jähriger TÜV-Fahrer ist gestern im Bowald auf der Strecke zwischen Rockwil und Glashütten gestürzt. In der Folge schlitterte das Motorrad an den Straßenrand und prallte dort gegen eine 19-jährige Frau sowie gegen mehrere Fahrzeuge. Die Frau und der Motorradfahrer wurden verletzt und mit einem Helikopter ins Spital geflogen. Die Straße zwischen Glashütten und Rockwil blieb bis am Abend gesperrt. Der Golfstaat Katar hat das Abkommen zwischen den USA und dem Iran als wichtigen Schritt zur Festigung eines nachhaltigen Friedens bezeichnet. Die

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1: Brachts Wetter an dem Montag, heute 25 Grad, ganz viel Sonne, ein paar Schleierwolken, wo wir auch gut können brauchen, die geben immerhin ein bisschen Schatten in diesen Tagen, wo das Thermometer steigt und steigt und steigt, bis zu 30 Grad dann am Donnerstag etwa bei uns im Mittelland.
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1: Radio 32 am Montag, schön dürfen wir euch durch den Prachtsvormittag begleiten. Mein Name ist Jasmin Langenegger.
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8: Es ist Elfi.
9: Ich bin Tina Gonatrella.
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9: Das angestrebte Friedensabkommen zwischen dem Iran und den USA steht auf wackeligen Beinen. US-Präsident Donald Trump droht dem Iran erneut. Felix Haldima.
10: Gestern, am 80. Geburtstag des US-Präsidenten, haben beide Länder gesagt, man will den Krieg beenden. Unter welchen Bedingungen ist aber nicht bekannt. Das spielt dem Iran in die Karte. Viele Fragen bleiben nämlich offen. Was passiert mit dem iranischen Atomprogramm? Was ist mit der pro-iranischen Miliz Hisbollah und anderen Verbündeten? Werden diese Fragen nicht geklärt, muss sich Donald Trump gut überlegen, warum er den Krieg überhaupt angefangen hat. Immerhin, die Strasse von Hormuz soll wieder aufgehen. Das Friedensabkommen zwischen Iran und den USA soll am Freitag zu Genf unterschrieben werden.
9: Marius Borghäuby muss hinter Gitter. Der Sohn von Norwegens Kronprinzessin Mette Marit ist laut norwegischen Medien für eine Reihe von Straftaten zu 4 Jahren Haft verurteilt worden. Der 29-Jährige war in 39 Punkten angeklagt, unter anderem

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1: Bracht das Wetter an dem Montag. Heute 25 Grad, ganz viel Sonne, ein paar Schleierwolken. Wo wir auch gut können brauchen, die geben immerhin ein bisschen Schatten in diesen Tagen, wo das Thermometer steigt und steigt und steigt. Bis zu 30 Grad dann am Donnerstag etwa bei uns im Mittelland.
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1: Viel tolle Musik für euch bereit an diesem Montag. Viel Sonne dazu von außen. Passt doch perfekt. Nehmen wir die neue Stunde vor uns Mittag genau so zusammen in Angriff. Mein Name ist Jasmin Langenegger.
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2: Der coole Hit von den Pet Shop Boys ist eigentlich ziemlich uncool entstanden. Es geht um Domino Dancing. Der Song ist bei einem völlig banalen Spieleabend in der Karibik entstanden. Der Sänger Neil Tennant beobachtet einen Freund von ihm beim Domino-Spielen. Der hat ständig gewonnen und daraufhin immer so einen komischen theatralischen Siegestanz vorgeführt. Und genau diesen Domino-Tanz macht Neil zum Kern von dem Welthit. Und falls ihr euch wieder mal ein Musikvideo dazu geben wollt, schaut ganz genau her, weil in diesem Clip sieht man tatsächlich einen blutjungen Ricky Martin. Der hat dort in Domino Dancing seinen allerersten grossen Auftritt als Statist und Tänzer gehabt. Jetzt aber Pet Shop Boys, Domino Dancing.

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6: Es ist 12 Uhr. Ich bin Tina Gonatrella.
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6: Das angestrebte Friedensabkommen zwischen dem Iran und den USA steht auf wackeligen Beinen. US-Präsident Donald Trump droht dem Iran erneut. Felix Haldima.
7: Gestern, am 80. Geburtstag des US-Präsidenten, haben beide Länder gesagt, man will den Krieg beenden. Unter welchen Bedingungen ist aber nicht bekannt. Das spielt dem Iran nicht Karte. Viele Fragen bleiben nämlich offen. Was passiert mit dem iranischen Atomprogramm? Was ist mit der pro-iranischen Miliz Hisbollah und anderen Verbündeten? Werden diese Fragen nicht geklärt, muss sich Donald Trump gut überlegen, warum er den Krieg überhaupt angefangen hat. Immerhin, die Strasse von Hormuz soll wieder aufgehen. Das Friedensabkommen zwischen Iran und den USA soll am Freitag in Genf unterschrieben werden.
6: In der Schweiz sind im letzten Jahr gleich viele Jugendliche verurteilt worden wie zuvor. Die Art der Delikte hat sich aber geändert. Während Jugendliche weniger wegen Drogendelikten verurteilt worden sind, ist die Zahl der Verkehrsdelikte gestiegen. Im letzten Jahr wurden rund 23.000 Jugendliche verurteilt. Die Stimmung der Konsumenten in der Schweiz hat sich im Mai etwas verbessert. Das teilt das Staatssekretariat für Wirtschaft mit. Allerdings sei die Stimmung grundsätzlich immer noch auf einem historisch tiefen Niveau. Eine Mehrheit der Konsumenten ist der Ansicht, dass sich ihre finanzielle Lage nicht verbessern wird. Auf der A1 Zürich Richtung Bern zwischen Kirchberg und Schönbühl hat es einen Unfall gegeben. Der Pannenstreifen ist blockiert.
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8: Bis und mit dem Donnerstag recht sonnig, mit nur wenigen Wochen. Okay, morgen hat es ein bisschen mehr Wochen, aber bleibt aber freundlich. Und es geht immer noch schwachen, bismässigen Westwind. Heute und morgen um 26 Grad, ab Mittwoch um 30 Grad und mehr.
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8: Der Abstimmungsrund ist zwar entschieden, gibt aber noch sehr viel zu reden. Wer wie hat abgestungen? Welche Gräben sich auftun bei einer Vorlage über 10 Millionen Schweiz? Das schauen wir für euch an in der nächsten Viertelstunde. Mein Name ist Stefan Frank.
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0: Guten Mensch, Mittag. Schön, habt ihr Radio 32 eingestellt. Ja, fast 60% von euch haben gestern abgestimmt. Eine sehr hohe Beteiligung. Und die 10 Millionen Schweiz Vorlage hat eben Haufen mobilisiert. Und wer, wie eine Mehrheit, das Nein hat in die Turne gelegt, wo ist ja gesagt worden, jetzt vom Jonathan Schöffel.
1: Ja, was besonders auffällt, ist einmal mehr der Stadt Land graben, hätten nur die ländlichen Gebiete gestern abgestimmt. Wäre die Initiative für eine 10 Millionen Schweiz tatsächlich durchgekommen? Knapp zwar, aber sie wäre durchgekommen, wie eine Nachwahlbefragung von 20 Minuten zeigt.
0: Und zur SVP-Initiative haben ja mehr Männer Ja gesagt.
1: Ja, mehr Männer haben so eine 10 Millionen Deckelung für die Schweizer Bevölkerung wollen als Frauen. Und in der Tendenz kann man auch sagen, dass mehr Leute mit tieferem Einkommen Ja gesagt haben und Leute, die ein tieferes Bildungsniveau haben. Und die Leute mit etwas mehr Geld im Sack und Leute mit einer höheren Bildung, die haben tendenziell Nein gesagt.

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7: Es ist 12:30.
8: Ich bin Tina Gonatrella.
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8: In der Schweiz sind im letzten Jahr gleich viele Jugendliche verurteilt worden wie zuvor. Die Art der Delikte hat sich aber geändert. Während Jugendliche weniger wegen Drogendelikten verurteilt worden sind, ist die Zahl der Verkehrsdelikte gestiegen. Im letzten Jahr wurden rund 23.000 Jugendliche verurteilt. Die Stimmung der Konsumenten in der Schweiz hat sich im Mai etwas verbessert. Das teilt das Staatssekretariat für Wirtschaft mit. Allerdings sei die Stimmung grundsätzlich immer noch auf einem historisch tiefen Niveau. Eine Mehrheit der Konsumenten ist der Ansicht, dass sich ihre finanzielle Lage nicht verbessern wird. Die britische Regierung plant ein Social-Media-Verbot für Kinder und Jugendliche unter 16 Jahren. Das kündigt Premierminister Keir Starmer bei einer Pressekonferenz in London an. Angesichts der Risiken und negativen Konsequenzen sei ein vollständiges Verbot die richtige Entscheidung. Das Vereinigte Königreich folgt damit dem Vorbild Australiens. Anne Schieden, bekannt als Kate Tanner in der Fernsehserie Alf, ist tot. Die US-Schauspielerin ist im Alter von 77 Jahren gestorben. Das bestätigt der langjährige Agent der deutschen Presseagentur. Die Serie Alf handelt von einem Außerirdischen, der mit seinem Raumschiff versehentlich in eine Garage krachte. Auf dem Zürcher Westring stockt zwischen Udorf Nord und dem Limmataler Kreuzweg Verkehrsüberlastung. Auf der A1 Bern Richtung St. Gallen stockt zwischen Dietikon und dem Gubristunnel wegen einem Unfall. Und auf der A1 Zürich Richtung Bern stockt zwischen Kirchberg und Schönbühl wegen einem Unfall. Der Pannenstreifen ist blockiert.
9: Bis mit dem Donnerstag bleibt es recht sonnig. Es gibt aber noch wenige Wochen. Ausser morgen, da gibt's, ist es ein bisschen bewölkter, aber immerhin freundlich. Und es geht immer noch ein schwacher bis mässiger Westwind. Heute und morgen um 26 Grad, ab Mittwoch 30 Grad und mehr.
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6: Es ist eins.
7: Ich bin der Tim Jakob. Guten Montag.
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7: Das Beschwerdeverfahren der Aargauer Gemeinden Murgental und Rotrist gegen das geplante Lidl-Verteilzentrum in Rockwil wird wieder aufgenommen. Das Verfahren war wegen Vergleichsgesprächen sistiert worden. Nun sprachen sich laut dem Bundesgericht alle beteiligten Parteien für eine Wiederaufnahme aus. Murgental und Rotrist wären am stärksten vom zusätzlichen Verkehr betroffen, der durch das geplante Verteilzentrum im Oberaargauer Rockwil entstehen würde. In der Schweiz sind im letzten Jahr gleich viele Jugendliche verurteilt worden wie zuvor. Die Art der Delikte haben sich aber geändert. Während Jugendliche weniger wegen Drogendelikten verurteilt worden sind, ist die Zahl der Verkehrsdelikte gestiegen. Im letzten Jahr wurden rund 23.000 Jugendliche verurteilt. Die Stimmung der Konsumenten in der Schweiz hat sich im Mai etwas verbessert. Das teilt das Staatssekretariat für Wirtschaft mit. Allerdings sei die Stimmung grundsätzlich immer noch auf einem historisch tiefen Niveau. Zudem ist eine Mehrheit der Konsumenten der Ansicht, dass sich ihre finanzielle Lage nicht verbessern wird. Im Mai haben rund 1600 Menschen in der Schweiz um Asyl angesucht. Das sind 20% weniger als im Mai vor einem Jahr, wie das Staatssekretariat für Migration mitteilt. Verglichen mit letztem April blieb die Zahl der Gesuche nahezu unverändert. Das wichtigste Herkunftsland bleibt Afghanistan, darauf folgen Algerien und Eritrea. Wir haben keine Meldungen vom Asphalt. Kommt gut zu den Tivoli Events und habt Sorge.
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8: Bis mit dem Donnerstag bleibt es recht sonnig. Es hat aber noch wenige Wochen herum, ausser morgen, wo es ein bewölkter ist, aber es bleibt freundlich und es geht immer noch einen schwachen bis mässigen Westwind. Heute und morgen um 26 Grad, ab Mittwoch 30 Grad und mehr.
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8: Heute ist Hälfte Montag. Die Hälfte vom Juni ist nämlich schon fast abgehakt. Genau gleich wie die Hälfte von diesem Arbeitsmontag. Wir machen keine halben Sachen und servieren euch nur die ganz grossen Hits. Wie zuerst einen von Kim Wilde. Guten Start nach der Mittagspause vom Stefan Frank.
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1: Es ist 2.
2: Ich bin der Tim Jakob. Guten Montag.
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2: Das Beschwerdeverfahren der Aargauer Gemeinden Murgenthal und Rotrist gegen das geplante Lidl-Verteilzentrum in Rockwil wird wieder aufgenommen. Das Verfahren war wegen Vergleichsgesprächen sistiert worden. Nun sprachen sich laut dem Bundesgericht alle beteiligten Parteien für eine Wiederaufnahme aus. Murgenthal und Rotrist wären am stärksten vom zusätzlichen Verkehr betroffen, der durch das geplante Verteilzentrum im Oberaargauer Rockwil entstehen würde. Die Schweiz begrüßt die Absichtserklärung zwischen den Kriegsparteien USA und Iran. Man arbeitet darauf hin, dass das Abkommen Ende Woche in der Schweiz unterzeichnet werden könne, heißt es vom eidgenössischen Außendepartement ETA auf Anfrage von Keystone SDA. Dazu stehe, dass ETA mit allen Beteiligten in engem Kontakt. Neben der Beendigung des Krieges soll die Vereinbarung auch die Wiederöffnung der Straße von Hormuz ermöglichen. Im Mai haben rund 1600 Menschen in der Schweiz um Asyl angesucht. Das sind 20% weniger als im Mai vor einem Jahr, wie das Staatssekretariat für Migration mitteilt. Verglichen mit letztem April blieb die Zahl der Gesuche nahezu unverändert. Das wichtigste Herkunftsland bleibt Afghanistan, darauf folgen Algerien und Eritrea. Die Nachfrage nach Kompetenzen im Bereich künstliche Intelligenz, KI, hat in der Schweiz stark zugenommen. Im vergangenen Jahr stieg die Zahl der Stellenangebote mit KI-Bezug um rund 9.000 auf den Rekordwert von 25.000. Das zeigt der heute veröffentlichte KI-Jobbarometer des Beratungsunternehmens PwC. Gesucht werden vor allem Mitarbeitende, die KI im Berufsalltag anwenden können. Wir haben keine Meldungen vom Asphalt. Kommt gut dorthin, wo ihr hinwollt und habt Sorge.
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3: Wir sind mit dem Donnerstag recht sonnig, aber nur wenige Wochen. Allerdings morgen hat es ein bisschen mehr davon, der Sommer. Es bleibt aber freundlich, aber es geht all die Tage noch schwacher, bis mässiger Westwind. Heute und morgen um 26, ab Mittwoch um 30 Grad und mehr.
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3: Nach dem Weekend ist es ganz ähnlich wie nach einem WM-Spiel. Eigentlich bringt es nur noch für ein Schauen und auf das fokussieren, was noch kommt. Und in euren Ohren kommt an dieser Stunde ganz viel Gutes. Angefangen mit einem Nick Kershaw. Guten Mentinami vom Stefan Frauer.
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0: Beste kommt bei Radio 32 nicht im Schloss, sondern zuerst. In dem Fall Tina Turner und ihre Mega-Hit aus den 80ern. In den 90ern machen wir halb bei Bellbrook und Campbell. Und aus sich ist der aktuelle Hit, der Ed Sheeran und der Justin Bieber. Und hier geht's zuerst zum neuesten am 3.
1: Ich bin der Tim Jakob. Guten Montag.
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1: Der Aargauer Regierungsrat lehnt ein kantonales Verbot einer Impfpflicht ab. Ein solches Verbot sei weder nötig noch verfassungskonform. Gefordert hatten es Grossratsmitglieder von SVP, FDP, Mitte und EDU. Die Regierung betont, dass bereits Bundesverfassung und Epidemiengesetz klare Grenzen für staatliche Eingriffe setzten. Zudem könne nur der Bundesrat in Krisenlagen ein Impfobligatorium beschließen, nicht der Kanton. Die Schweiz begrüßt die Absichtserklärung zwischen den Kriegsparteien USA und Iran. Man arbeite darauf hin, dass das Abkommen Ende Woche in der Schweiz unterzeichnet werden könne, heißt es vom eidgenössischen Außendepartement ETA auf Anfrage von Keystone SDA. Dazu stehe, dass ETA mit allen Beteiligten in engem Kontakt. Neben der Beendigung des Krieges soll die Vereinbarung auch die Wiederöffnung der Straße von Hormuz ermöglichen. Die Genfer Polizei hat nach der Anti-G7-Demonstration von gestern eine erste Bilanz gezogen. Laut RTS wurden 28 Personen in Gewahrsam genommen, drei weitere vorläufig festgenommen. Bei den Ausschreitungen kam es zu Sachbeschädigungen, darunter eingeschlagene Fensterscheiben, zerstörte Bushaltestellen und ein brennendes Auto. Die Polizei spricht von vergleichsweise geringen Schäden. Ein neuer Hirnschrittmacher mit künstlicher Intelligenz könnte Parkinson-Betroffenen zu mehr Bewegungsfreiheit verhelfen. Das System wurde von Forschenden der EPFL und des Universitätsspitals Lausanne entwickelt. Es erkennt anhand von Hirnsignalen, ob eine Person sitzt, steht oder geht und passt die Stimulation laufend an. Laut einer Studie konnten die Teilnehmenden dadurch besser und länger gehen.
0: Wir kennen Meldungen zu Staus oder grösseren Behinderungen im Sendegebiet.
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0: Bis mit dem Donnerstag rechts sonnig, nur ein wenig Wochen. Morgen allerdings ist es ein bisschen bewölkter, aber gleich freundlich. Und es geht immer noch schwachen bis mässigen Westwind. Heute und morgen um 26 Grad, am Mittwoch 30 Grad und mehr.
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0: Freude und Leid liegen so nach beieinander, es zeigt sich einmal mehr und vor allem auch eindrücklicher Fußball-WM. Wer sprachlos ist, wer trotz Niederlage feiert, als hätte sie gewonnen. Bei uns in der nächsten Viertelstunde. Ich bin Stefan Frank.
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0: Nicht nur das Prachtwetter oder die Abstimmungen haben das Wochenende viel zu diskutieren gegeben, sondern noch.
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0: Am Samstag hat die Schweiz bei ihrem ersten Gruppenspiel nur ein mageres 1:1 geholt.
2: Das ist hier eine Katastrophe.
0: Der SRF-Kommentator Sascha Rufer. Wahrscheinlich hat jetzt gleich oder ganz etwas Ähnliches gedacht, denn unsere Nazi war klar ihre Favoritenrolle. Gibt es da noch etwas schön zu reden, Nazi-Goli Gregor Kobel? Ja, das komplette Gegenteil dafür gestern Abend das Team von Curaçao. Zum ersten Mal für eine WM qualifiziert, haushoch gegen Deutschland 1:7 verloren. Trotzdem hat es so getönt. Eine ganze Karibik-Insel im WM-Fieber und im Ausnahmezustand trotz Niederlage. Und schon heute Abend könnte sich das wiederholen, wenn der Russenseite Kap Verde sein WM-Debüt gibt, ausgerechnet gegen Titoanwärter Spanien. Und schon vorher, respektive dem Donnerstag, gibt es ja das zweite Gruppenspiel von unserer Nazi gegen Bosnien-Herzegowina und hoffentlich ohne.
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1: Der coole Hit von den Pet Shop Boys ist eigentlich ziemlich uncool entstanden. Es geht um Domino Dancing. Der Song ist bei einem völlig banalen Spieleabend in der Karibik entstanden. Der Sänger Neil Tennant beobachtet einen Freund von ihm beim Domino-Spielen. Der hat ständig gewonnen und daraufhin immer so einen komischen theatralischen Siegestanz vorgeführt. Und genau der Domino-Tanz macht Neil zum Kern von dem Welthit. Und falls ihr euch wieder mal das Musikvideo dazu geben wollt, schaut ganz genau her, weil in diesem Clip sieht man tatsächlich einen blutjungen Ricky Martin. Der hat dort in Domino Dancing seinen allerersten grossen Auftritt als Statist und Tänzer gehabt. Jetzt aber Pet Shop Boys, Domino Dancing.

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Bei euch geht's weiter in diesem Montagnachmittag bei uns in die 80er. Frankie Goes to Hollywood, Cold Hits aus den frühen 80er parat für euch. Genau gleich wie eine Wunderballade aus den 90er vom Sting. Feel her body rise when you kiss her mouth. Genau, der ist auch dabei in der nächsten Halbstunde, wie aktuell der Charlie Puth.

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2: Ich bin der Tim Jakob. Guten Montag.
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2: Der Aargauer Regierungsrat lehnt ein kantonales Verbot einer Impfpflicht ab. Ein solches Verbot sei weder nötig noch verfassungskonform. Gefordert hatten es Grossratsmitglieder von SVP, FDP, Mitte und EDU. Die Regierung betont, dass bereits Bundesverfassung und Epidemiengesetz klare Grenzen für staatliche Eingriffe setzten. Zudem könne nur der Bundesrat in Krisenlagen ein Impfobligatorium beschließen, nicht der Kanton. Marius Borg Heiby, der Sohn der norwegischen Kronprinzessin Mette Marit, zieht sein Urteil weiter. Ein Gericht in Oslo hatte ihn wegen insgesamt 34 Straftaten zu 4 Jahren Haft verurteilt. Laut der Nachrichtenagentur NTB akzeptiert Heiby mehrere Schuldsprüche nicht. Sein Anwalt erklärte, angefochten würden unter anderem die Verurteilungen wegen 2er Vergewaltigungen sowie wegen Missbrauchs in einer früheren Beziehung. Von 4 Anklagepunkten wegen Vergewaltigung sprach das Gericht Heiby in 2 Fällen schuldig. An der Fußball-Weltmeisterschaft sorgen fixe Trinkpausen für Kritik. Diese finden nämlich statt, unabhängig wie warm es im Stadion ist. Felix Haltima.
3: Trinkpause hat es schon vor der WM gegeben. Nämlich dann, wenn es für die Spieler zu heiß war. Jetzt sind die Trinkpausen an dieser WM aber fix verankert. Es gibt sie nicht erst ab einer bestimmten Temperaturschwelle. Die Pause dauert auch immer 3 Minuten. Der Weltfußballverband teilt also ein Match neu nicht in 2 Halbzeiten, sondern effektiv in Viertel auf. Und in dieser Pause wird Werbung gespielt, eine zusätzliche Einnahmequelle für die FIFA. Es geht also weniger um die Gesundheit der Spieler, sondern um das Portemonnaie vom Weltfußballverband.
4: Stockender Verkehr frisch auf der A5 vor der Verzweigung Lutherbach Richtung A1 und Zürich. Bleibt gut unterwegs.
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4: Wir sind mit dem Donnerstag recht sonnig. Morgen hat es ein bisschen mehr Wochen, bleibt aber freundlich. Und es geht immer noch ein schwacher bis mässiger Westwind. Heute und morgen um 26, ab Mittwoch 30 Grad und mehr.
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4: Keine 3 Wochen mehr bis zu der grossen Sommerferie im Land. Doch Achtung, eure schönste Zeit vom Jahr könnte empfindlich gestört werden. Was da auf euch möglicherweise zukommt, in den nächsten 10 Minuten. Ich bin Stefan Frank.
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Euer Nachmittag ist hoffentlich so entspannt wie der Song vom Sting, den ihr gedreht gehört bei Radio 32. In den Sommermonaten mache ich Storys darunter, wo sonst kaum jemand mitbekommt, seine saure Gurkenzeit, wie es so schön heisst. Ich habe noch ein paar Beispiele aus der Schweiz. Wie zum Beispiel der böse Fisch, der beim Campingplatz Tenero im Tessin im Lago Maggiore hat zugebissen und 6 Battendieb verletzt. Am Schluss kein Monster, einfach gross und bissiger Zander oder ein Krokodil, das im Halwiliersee rumschwimmt. Wo am Schluss doch eher ein kleiner und harmloser Keimann ist. Oder für 3 Jahre, wo im Raum Berlin ein Löwe ist gesichtet worden. Angst und Schreck hat verbreitet, bis sich herausgestellt, es war nur eine Wildsau. Obwohl die saure Gurkenzeit noch gar nicht angefangen hat, kursiert die erste Story, die eben von Fischen, die an einem Strand Mallorca Batten dabei sind. Das mal wahrscheinlich Brassen auf Nahrungssuche. Unangenehm, wenn auch harmlos. Kommt mir irgendwie vor, als hätten die Spanier bei uns vom Tessin abgeschaut.

0: Zurück in die 80er Jahre und zurück zum American Gigolo. Wisst ihr noch, wer der hat gespielt? Well, genau, der Mr. Pretty Woman, der Richard Gere. Und das ist der Soundtrack zum Streifen Blondie und Call Me.
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0: Radio 32 für solche Gitarre nicht auszuhalten, denn sie braucht sie noch. Survivors, der 80er Burning Heart. Und der Joe Cocker eröffnet die nächste Hilfstalbstunde mit Summer in the City. Und es passt auch besser aus dem aktuellen und dem Sommerhit, der Alvaro Soler.
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9: Ich bin der Tim Jakob, guten Montag.
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9: Die Schweizer Hotellerie hat im Mai etwas weniger Logiernächte verzeichnet als im Mai vor einem Jahr. Der Rückgang war dabei in erster Linie auf die schwächere Nachfrage aus dem Ausland zurückzuführen. Das teilt das Bundesamt für Statistik mit. Damit sind die Logierzahlen seit März rückläufig. Die Genfer Polizei hat nach der Anti-G7-Demonstration von gestern eine erste Bilanz gezogen. Laut RTS wurden 28 Personen in Gewahrsam genommen, drei weitere vorläufig festgenommen. Bei den Ausschreitungen kam es zu Sachbeschädigungen, darunter eingeschlagene Fensterscheiben, zerstörte Bushaltestellen und ein brennendes Auto. Die Polizei spricht von vergleichsweise geringen Schäden. Marius Borg Heiby, der Sohn der norwegischen Kronprinzessin Mette Marit, zieht sein Urteil weiter. Ein Gericht in Oslo hatte ihn zu 4 Jahren Gefängnis verurteilt. Laut der Nachrichtenagentur NTB will Heiby unter anderem die Schuldsprüche wegen zweier Vergewaltigungen und wegen Missbrauchs in einer früheren Beziehung anfechten. Sein Anwalt kündigte eine Berufung an. Großbritannien will soziale Medien für unter 16-Jährige verbieten. Die britische Regierung plant, Plattformen wie TikTok, Instagram oder Snapchat für Jugendliche unter diesem Alter zu sperren. Premierminister Keir Starmer begründet den Schritt mit negativen Folgen für die psychische Gesundheit junger Menschen sowie mit Cybermobbing. Neben dem Social-Media-Verbot prüft die Regierung weitere Einschränkungen. So sollen Erwachsene auf Gaming- und Streaming-Plattformen nicht mehr mit Kindern chatten können. Die neuen Regeln sollen nach den Plänen der Regierung 2027 in Kraft treten.
0: Stocken auf der A5 vor der Verzweigung Lutherbach Richtung A1 und Zürich. Bleiben gut unterwegs.
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0: Bis mit dem Donnerstag recht sonnig. Morgen hat es ein bisschen mehr Wolken, bleibt aber freundlich und es geht immer noch einen schwachen bis mässigen Westwind. Heute und morgen um 26 Grad.
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1: Vor ein paar Minuten ist via unsere App der Post raus. Für 3 Tagespass für die Summerside zu Grenchen gibt es das Jahr vom 25. bis 27. Juni mit ganz vielen Gitarren und dem Benny aus Solothurn. Hallo Benny.
3: Hallo.
1: Ich gehe jetzt mal davon aus, du stehst auf die härteren Sachen.
3: Ja, das ist perfekt. Genau, okay. Mein Ding.
1: Hast du auch eine sanfte Seite?
3: Wie?
1: Hast du auch eine sanfte Seite?
3: Ja, nein, eigentlich nicht.
1: Dann ist das der Richtige. Du hast auf jeden Fall 2-3 Tage Spass für Summerside gewonnen mit Billy Talent, Halloween, H-Block, Storo und. Viel Spass, Benny.
3: Super, merci vielmals.
1: Wenn ihr noch nicht seid beschenkt worden, hört jeden Tag die Radio 32 Morgenshow. Der Ticketalarm kann dort jederzeit losgehen oder aktiviert, so wie der Benny vorhin in unserer App die Benachrichtigungen. Wenn ihr nämlich den Alarm hört oder den Push seht, sofort ins Studio anrufen und wer zuerst bei uns landet, gewinnt eben. Viel Glück, wir spielen noch eine ganze Woche mit euch.
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0: Kurz geduld, kurzer Gump und er seid zurück in den 80ern. Sie ist mit dabei in der nächsten halben Hitstung, habe ich wollen sagen. Donna Summer, she works hard for the money. Und ein Superstar aus der Schweiz und aus den 90ern für euch parat. Unverkennbar der Bond-Song von Tina Turner und dem aktuellen James Arthur.
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1: Das ist das Update am 5.
2: Guten Abend, ich bin der Tim Jakob.
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2: An der Fußball-Weltmeisterschaft sorgen fixe Trinkpausen für Kritik. Diese finden nämlich statt, unabhängig wie warm es im Stadion ist. Felix Haltimann.
4: Trinkpause hat es schon vor der WM gegeben. Nämlich dann, wenn es für die Spieler zu heiß war. Jetzt sind die Trinkpausen an dieser WM aber fix verankert. Es gibt sie nicht erst ab einer bestimmten Temperaturschwelle. Die Pause dauert auch immer 3 Minuten. Der Weltfußballverband teilt also einen Match neu nicht in 2 Halbzeiten, sondern effektiv in Viertel auf. Und in diesen Pausen wird Werbung gespielt, eine zusätzliche Einnahmequelle für die FIFA. Es geht also weniger um die Gesundheit der Spieler, sondern um das Portemonnaie vom Weltfußballverband.
2: Trotz der Niederlage bei der 10-Millionen-Initiative dürfte die SVP von der Abstimmungsdebatte profitiert haben. Laut dem Forschungsinstitut Sotomo stärken Diskussionen über Zuwanderung und Migration die Mobilisierung der Partei. Das zeige sich auch in den kantonalen Wahlen. Seit den eidgenössischen Wahlen 2023 hat die SVP in den kantonalen Parlamenten insgesamt 65 Sitze dazu gewonnen. Ein neuer Hirnschrittmacher mit künstlicher Intelligenz könnte Parkinson-Betroffenen zu mehr Bewegungsfreiheit verhelfen. Das System wurde von Forschenden der EPFL und des Universitätsspitals Lausanne entwickelt. Es erkennt anhand von Hirnsignalen, ob eine Person sitzt, steht oder geht und passt die Stimulation laufend an. Laut einer Studie konnten die Teilnehmenden dadurch besser und länger gehen.
1: Stockender Verkehr auf der A5 vor der Verzweigung Lutherbach Richtung A1 und Zürich. Bleibt gut unterwegs.
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1: Bis mit dem Donnerstag, ja sogar Freitag ist es eigentlich recht sonnig. Morgen hat es ein bisschen mehr Wolken als zum Beispiel heute oder die nächsten Tage. Es bleibt aber freundlich und es geht immer noch einen schwachen bis mässigen Westwind. Heute und morgen um 26 Grad, ab Mittwoch um 30 Grad oder sogar mehr.
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1: Euch fehlt hoffentlich auch noch ganz wenig bis zum Feierabend im Montagabend. Auch bei Mike Müller fehlt noch ganz wenig, nämlich nur ein einziges Wort.
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1: Wenn ihr die Lücke könnt füllen könnt, gibt es 550 Franken, noch 848, 332, 332. Für so viel Geld rentiert sich das Telefon kurz in die Hände zu nehmen, noch 848, 332, 332. Ich bin der Stefan Frank.
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1: Jetzt müsste ich eigentlich sagen, mein Name ist Müller, Mike Müller. Ja, es geht um einen Lückenfüller mit kleinem Aufwand zum grossen Gewinn. Und heute geht es schon um 550 Franken. Und ihr könnt immer noch einsteigen und abräumen. Einfach so einen ganz, ganz gewöhnlichen Märty. Es ist ein einziges Wort, das einem Comedian, einem Schauspieler und einem Bestatter fehlt. Hier, gut zuhören.
2: Du musst immer denken, dass hat mehr Zeit als du.
1: 0848 332 332 ist genau die Nummer, die ihr heute noch müsst wählen müsst, bevor es dann eigentlich schon morgen weitergeht. Ich frage mal hier, Radio 32, hier ist der Stefan, wer ist da?
3: Rathgauer!
1: Das ist doch irgendwie Charlie, oder? Haben Sie das richtig gehört?
3: Ja,

0: Ja, nein, das geht ja nicht. Ja, natürlich. Hallo Stefan. Ich bin verdammt gut drauf heute.
1: Ja, ich merke es gut. Hast du am Samstag in diesem Fall nicht WM und Schweiz geschaut? Das gut
0: Mal habe ich geschaut. Ja, und der Sohn und der Unner, die ist da noch. Weißt du, auf diesem Ding habe ich einen Kollegen.
1: Mhm. Aber zum Glück hat ja der Sommer erst angefangen. Du kannst noch einen Haufen Zeug singen und hoffe, du bleibst weiterhin so gut getroffen. Was hast du dir überlegt? Ich gebe dir zuerst aber noch den Mike Müller.
2: Du musst immer denken, dass der hat mehr Zeit als du.
1: Also, was hast du?
0: Ich sage jetzt mal Partyfest.
1: Partyfest?
0: Ja.
1: Also, gebe ich für dich ein.
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1: Ich hoffe, eigentlich heute solltest du ja fast so ein Partyfest machen, Charlie, oder?
0: Ja, das machen wir dann auch, gell?
1: Ich wünsche dir einen ganz schönen Abend. Genieß
0: den Sommer.
1: Du, ich dir auch
0: einen schönen Abend noch, gell?
1: Und es auch. Nein,
0: Stefan,
1: also, Lust auf 600 Franken. Ob ihr gut drauf seid oder nicht, spielt gar keine Rolle. Die gibt es dann morgen in der nächsten Lückenfüllerrunde. Und die gibt es wie immer kurz nach der 5.
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Es ist gerade vorhin im Radio 32 Glückenfüller vom Shooter vor WM vom Spiel von Schweizer Nazi gegen Katar. Und wenn ihr gestern Abend auch schnell habt eingeschaltet in die WM, dann habt ihr den nächsten Song ein paar Mal durch das Stadion gehört. Donnern ist gesungen worden. Und zwar beim WM-Golfuhrwerk von Deutschland bei ihrem Spiel gegen Curaçao. Ihr könnt Shooter für die paar Minuten problemlos ausblenden und einfach abheben zum Major Tom von Peter Schilling.

hat noch einen kurzen Moment Zeit, ein Jahr auf 80 zu tunen. Und dann kommt er auch bei der Paul Young. Hier in der nächsten Halbstunde bei Radio 32. 90er, ja, da haben wir JR verpflichtet. Obwohl das eigentlich noch viel älter tönt als 90er. Es kommt tatsächlich aus dem Jahrzehnt und ein ganz aktuelles The Ray Dalton.

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6: Guten Abend, ich bin Tim Jakob.
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6: Der US-Präsident ist in der Schweiz gelandet. Donald Trump ist am Flughafen Genf angekommen und weiter nach Evian gereist. Trump war nur kurz auf dem Rollfeld und stieg anschließend in einen US-Marine-Helikopter ein und flog zum Ort des G7-Treffens auf der französischen Seite des Genfersees. Die Schweizer Hotellerie hat im Mai etwas weniger Logiernächte verzeichnet als im Mai vor einem Jahr. Der Rückgang war dabei in erster Linie auf die schwächere Nachfrage aus dem Ausland zurückzuführen. Das teilt das Bundesamt für Statistik mit. Damit sind die Logierzahlen seit März rückläufig. Großbritannien will soziale Medien für unter 16-Jährige verbieten. Die britische Regierung plant, Plattformen wie TikTok, Instagram oder Snapchat für Jugendliche unter diesem Alter zu sperren. Premierminister Keir Starmer begründet den Schritt mit negativen Folgen für die psychische Gesundheit junger Menschen sowie mit Cybermobbing. Neben dem Social-Media-Verbot prüft die Regierung weitere Einschränkungen. So sollen Erwachsene auf Gaming- und Streaming-Plattformen nicht mehr mit Kindern chatten können. Die neuen Regeln sollen nach den Plänen der Regierung 2027 in Kraft treten. Marius Borg Heiby, der Sohn der norwegischen Kronprinzessin Mette Marit, zieht sein Urteil weiter. Ein Gericht in Oslo hatte ihn zu 4 Jahren Gefängnis verurteilt. Laut der Nachrichtenagentur NTB will Heiby unter anderem die Schuldsprüche wegen zweier Vergewaltigungen und wegen Missbrauchs in einer früheren Beziehung anfechten. Sein Anwalt kündigte eine Berufung an.
8: Fahren vorsichtig, wenn ihr Richtung Basel fahrt auf der A2. Im Belchentunnel hat jemand eine Ladung verloren. Und stockender Verkehr auf der A5 vor der Verzweigung Lauterbach auf der A1 Richtung Zürich. Bleibt gut unterwegs.
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8: Bis am Freitag eigentlich recht sonnig. Morgen hat es ein bisschen mehr Wolken als heute, bleibt aber freundlich. Und es geht über die Tage immer noch einen schwachen bis mässigen Westwind. Heute und morgen um 26, Mittwoch um 30 Grad und mehr.
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0: kommen. Very good in diesem Montagabend. Für das sind wir zuständig, Radio 32. Und wir machen jetzt schnell weiter mit der Fußball-WM. Da gibt es ja nicht nur Sieger und Verlierer. Es gibt auch viele Kritik und da stehen vor allem Trinkpause im Mittelpunkt. Kühlpause heissen die offiziell und in den USA sind die eigentlich gang und gäbe, Felix Altimont.
1: Es ist nämlich nicht so, dass es erst ab einer gewissen Temperaturschwelle so Pause gibt. Das Spiel Australien gegen Türkei hat im kanadischen Vancouver bei angenehmen 21 Grad stattgefunden. Bei diesen Temperaturen sind wir also weit weg davon, dass die Spieler eine Trinkpause brauchen. Die Trinkpausen sind auch fix 3 Minuten lang, auch wenn die Spieler sich schon lange erholt haben. Eine ideale Länge, um etwas Werbung zu spielen.
0: Und ja, wegen dieser Pause gibt es eigentlich statt Halbzeiten praktisch Viertel, auch wenn die FIFA das nicht so benennen will.
1: Es verändert das Spiel grundlegend. Die Trainer können mehr Einfluss aufs Spiel nehmen. Deutschland hat gerade nach einem Gegengol so eine Pause gehabt. Der Trainer hat dann die Pause für wichtige taktische Tipps können brauchen. Und neu muss man halt wirklich in Viertel und nicht mehr in Halbzeiten denken.
0: Gerät wird auch über häufig leere Tribünen. Die Stadien sind aber meistens nicht so gefüllt.
1: Beim Match Südkorea-Tschechien hat FIFA die passende Ausrede gehabt. Viele Stadionbesucher seien während dem Spiel in den Gang statt auf der Tribüne gewesen. Das erkläre ich die leeren Ränge. An anderen Matchen werden die Tribünen mit freiwilligen Helfern gefüllt. Schon vor der WM hat FIFA den Fans volle Stadien versprochen, sich selber aber vor allem ein volles Portemonnaie. Darum sind auch Billette teils horrend teuer. Im Schnitt kostet ein WM-Billett 500 Stutz. Ein bisschen viel Geld, um den Match auf dem Gang und nicht auf der Tribüne zu verbringen.

Heute gibt's endlich erste und vorsichtige Good News zu Bonnie Tyler. 80er-Jahre-Ikone, die ihr auch hier bei Radio 32 gehört. Sie ist auch nach einer Notoperation in ein künstliches Koma versetzt worden. Jetzt ist sie daraus erwacht. Sie braucht noch viel Ruhe, viel Erholung, findet die Ärzte. Aber sie können für das Erste eine Warnung geben. Da sind wir doch froh, dass der hier macht nicht so froh dafür. Kurz auf die Strasse und zu seinen Hörmeldungen. Merci vielmals. Der Gast Herzogenbuchsee ist nach einem Unfall gesperrt.

0: Der nächste Hund kommt aus den 80ern. Mit dabei auf der anderen Seite von den News, Simple Minds. Oder ab 90er, Wunderballade Lighthouse Family. Der fällt noch aktuell für die perfekte Abwechslung, liefert in der Regierung. 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
6: Guten Abend, ich bin der Tim Jakob.
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6: Viele Schweizerinnen und Schweizer unterschätzen ihr Risiko für schwere Krankheiten. Das zeigt die Health Forecast Studie. Besonders ausgeprägt ist dies bei Diabetes und Demenz. Nur ein kleiner Teil der Befragten geht davon aus, stärker gefährdet zu sein als Gleichaltrige. Auch bei Krebs- und Herz-Kreislauf-Erkrankungen sehen viele ihr Risiko tiefer, als die Studienautoren erwarten würden. Für die Untersuchung wurden rund 2500 Personen in der ganzen Schweiz befragt. Der US-Präsident ist in der Schweiz gelandet. Donald Trump ist am Flughafen Genf angekommen und weiter nach Evian gereist. Trump war nur kurz auf dem Rollfeld und stieg anschließend in einen US-Marine-Helikopter ein und flog zum Ort des G7-Treffens auf der französischen Seite des Genfersees. Frankreich hat ein Abkommen zur Aufteilung möglicher Schäden rund um den G7-Gipfel abgelehnt. Bundesrat Ignacio Cassis sagte im Nationalrat, die Schweiz habe eine Vereinbarung zur Aufteilung allfälliger Schäden vorgeschlagen. Frankreich habe dies abgelehnt. Die französischen Behörden argumentieren, ein solches Abkommen könnte in der Öffentlichkeit als Zeichen verstanden werden, dass man mit Gewalt rechne. Der Iran könnte künftig Gebühren für die Durchfahrt der Straße von Hormuz verlangen. Das berichtet die iranische Nachrichtenagentur Tasnim. Demnach sollen Schiffe nach einer Übergangsfrist von 60 Tagen für die Nutzung der wichtigen Handelsroute bezahlen. Eine offizielle Bestätigung dafür gibt es bisher nicht.
0: Und damit auf die Straße haben eine Meldung von zwei Hörerinnen gehört. Merci vielmals. Nach einem Unfall ist unser Gast sehr zu Verbuchsung gespät. Bleibt gut unterwegs.
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0: Bis am Freitag bleibt es recht sonnig. Morgen hat es ein bisschen mehr Wolken als heute. Und es bleibt aber grundsätzlich freundlich. Und es geht über die Tage immer noch einen schwachen bis mässigen Westwind. Morgen wieder um 26 Grad, ab Mittwoch 30 Grad und mehr.
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0: Keine drei Wochen mehr bis zu der grossen Sommerferie im Land. Doch Achtung, eure schönste Zeit vom Jahr könnte empfindlich gestört werden. Was da auf euch möglicherweise zukommt, in rund 10 Minuten, ich bin der Stefan Frank.
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In diesem Montagabend mit Radio 32. In den Sommermonaten machen ja aber so Storys drum, die sonst kaum jemand mitbekommt, in der sogenannten sauren Gurkenzeit, wie sie so schön heisst. Es gibt hier ein paar Beispiele aus der Schweiz, wie der böse Fisch, der beim Campingplatz Tenero im Tessin im Lago Maggiore hat zugebissen und sechs Badende verletzt. Oder am Schluss eben kein Monster ist, einfach ein grosser und bissiger Zander. Oder das Krokodil, das im Halwilersee rumschwimmt. Wo schliesslich doch einer kleinen und harmlosen Keimann ist. Oder vor 3 Jahren, wo im Raum Berlin ein Löwe ist gesichtet wurde. Angst und Schreck hat verbreitet, bis sich herausgestellt, es war nur eine Wildsau. Obwohl die sauren Gurkenzeit noch gar nicht angefangen hat, kursiert heute die erste Story. Die von Fischen, die am Strand Mallorca badende Beisse. Das mal wahrscheinlich Brassel.

Nahrung suchen. Unangenehm, wenn auch harmlos. Und das kommt mir irgendwie vor, als hättet ihr die Spanier vom Tessin abgeschaut. 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

0: Ja, nee, Schutte, geht's natürlich heute Mänti nicht, besonders eben, weil ja WM ist. Und bei Radio 32 Tipp und Frage haben die meisten von euch als Spanien auf Spanien als Weltmeister tippend. Und jetzt ist eben La Roja zum ersten Mal im Einsatz, im Spiel. Und zwar seit rund 20 Minuten gegen Cap Verde, gegen einen Neuling und völligen Aussenseiter. Aber steht immer noch 0 zu 0.
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0: kommt ab in die 80er. Im nächsten Absprung ab zu Pat Benatar und We Belong ab in die 90er mit Charles and Eddie. Und ab in die 2000er zu Plüsch.
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9: Guten Abend, ich bin der Tim Jakob.
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9: Viele Schweizerinnen und Schweizer unterschätzen ihr Risiko für schwere Krankheiten. Das zeigt die Health Forecast Studie. Besonders ausgeprägt ist dies bei Diabetes und Demenz. Nur ein kleiner Teil der Befragten geht davon aus, stärker gefährdet zu sein als Gleichaltrige. Auch bei Krebs- und Herz-Kreislauf-Erkrankungen sehen viele ihr Risiko tiefer, als die Studienautoren erwarten würden. Für die Untersuchung wurden rund 2500 Personen in der ganzen Schweiz befragt. Der US-Präsident ist in der Schweiz gelandet. Donald Trump ist am Flughafen Genf angekommen und weiter nach Evian gereist. Trump war nur kurz auf dem Rollfeld und stieg anschließend in einen US-Marine-Helikopter ein und flog zum Ort des G7-Treffens auf der französischen Seite des Genfersees. Frankreich hat ein Abkommen zur Aufteilung möglicher Schäden rund um den G7-Gipfel abgelehnt. Bundesrat Ignacio Cassis sagte im Nationalrat, die Schweiz habe eine Vereinbarung zur Aufteilung allfälliger Schäden vorgeschlagen. Frankreich habe dies abgelehnt. Die französischen Behörden argumentieren, ein solches Abkommen könnte in der Öffentlichkeit als Zeichen verstanden werden, dass man mit Gewalt rechne. Die Ölpreise sind heute deutlich gefallen. Die Einigung zwischen den Kriegsparteien USA und Iran ließ den Preis der Ölsorte Brent auf den tiefsten Stand seit Mitte März fallen, $83 pro Barrel. Bis sich sinkende Ölpreise jedoch am Benzin- und Dieselpreis an der Tankstelle bemerkbar machen, vergehen in der Regel mehrere Tage bis Wochen.
0: Ich habe noch die Hörermeldung. Immer noch Verkehrsbehinderungen, Zürcher-Buchsee auf der Untergasse nach einem Unfall. Bleiben gut unterwegs.
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0: Bis mit Freitag recht sonnig, morgen jetzt mal mehr Wolken als heute, bleibt aber freundlich und es geht immer nur noch über die Tage schwache bis mässige Westwind. Morgen um 26 Grad.
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5: Es ist 7 Uhr.
6: Guten Abend, ich bin der Tim Jakob.
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6: Viele Schweizerinnen und Schweizer unterschätzen ihr Risiko für schwere Krankheiten. Das zeigt die Health Forecast Studie. Besonders deutlich ist die Fehleinschätzung bei Diabetes und Demenz. Viele Befragten gehen davon aus, dass ihr persönliches Erkrankungsrisiko unter dem Durchschnitt liegt, obwohl diese Krankheiten weit verbreitet sind. Nach dem Cyberangriff auf die US-Tochtergesellschaft des Schweizer Rüstungskonzerns RUAG untersucht das Verteidigungsdepartement die Lösegeldzahlung an die Hacker. Das schreibt der Bundesrat in einer Antwort auf mehrere parlamentarische Vorstöße. Die Hackergruppe Akira hatte Daten gestohlen und mit deren Veröffentlichung gedroht. Laut RUAG wurde bloß ein kleiner Betrag bezahlt, um die Daten zurückzuerhalten. Das geplante Abkommen zwischen den USA und dem Iran ist nach US-Angaben bereits digital unterzeichnet worden. Hochrangige Regierungsbeamte erklärten, US-Präsident Donald Trump und Vizepräsident J.D. Vance hätten das Dokument elektronisch unterschrieben. Auch die iranische Seite habe dies bereits getan. Die formelle Zeremonie soll nach wie vor am Freitag in Genf stattfinden. Mit vorsichtigem Optimismus hat heute in Evian auf der französischen Seite des Genfersees der G7-Gipfel begonnen. Für Auftrieb sorgt die Einigung zwischen den USA und dem Iran. Medienberichten zufolge sehen die europäischen Teilnehmer darin eine Chance für mehr Stabilität im Nahen Osten und auf den Weltmärkten. Die Lage in der Region wird morgen Dienstag eines der zentralen Themen der Beratungen sein. Auch der Krieg in der Ukraine steht auf der Traktandenliste. Wir haben euch keine Meldungen vom Asphalt. Kommt gut zu den Tivoli Events und habt Sorge.
7: In der Nacht hat es noch ein paar Wochen durch den Tag einen freundlichen Mix aus Sonne und Wolken. Und an den nächsten Tagen bleibt es recht sonnig und es wird immer heißer. Morgen um 13, am Nachmittag um 27 Grad, in der zweiten Wochenhälfte 30 Grad und mehr.
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1: Es ist 8 Uhr.
2: Guten Abend, ich bin Tim Jakob.
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2: Der Nationalrat bremst die Pläne für neue Atomkraftwerke in der Schweiz. Die Grosse Kammer hat beschlossen, den Gegenvorschlag zur sogenannten Blackout-Initiative an den Bundesrat zurückzuweisen. Sie verlangt insbesondere Klarheit über die Finanzierung möglicher AKW-Projekte. Eine Mehrheit aus SPÖ, Grünen, GLP und Teilen der Mitte setzte sich damit durch. Nun ist wieder der Ständerat am Zug. Nach dem Cyberangriff auf die US-Tochtergesellschaft des Schweizer Rüstungskonzerns RUAG untersucht das Verteidigungsdepartement die Lösegeldzahlung an die Hacker. Das schreibt der Bundesrat in einer Antwort auf mehrere parlamentarische Vorstöße. Die Hackergruppe Akira hatte Daten gestohlen und mit deren Veröffentlichung gedroht. Laut RUAG wurde bloß ein kleiner Betrag bezahlt, um die Daten zurückzuerhalten. Das geplante Abkommen zwischen den USA und dem Iran ist nach US-Angaben bereits digital unterzeichnet worden. Hochrangige Regierungsbeamte erklärten, US-Präsident Donald Trump und Vizepräsident J.D. Vance hätten das Dokument elektronisch unterschrieben. Auch die iranische Seite habe dies bereits getan. Die formelle Zeremonie soll nach wie vor am Freitag in Genf stattfinden. Mit vorsichtigem Optimismus hat heute in Evian auf der französischen Seite des Genfersees der G7-Gipfel begonnen. Für Auftrieb sorgt die Einigung zwischen den USA und dem Iran. Medienberichten zufolge sehen die europäischen Teilnehmer darin eine Chance für mehr Stabilität im Nahen Osten und auf den Weltmärkten. Die Lage in der Region wird morgen Dienstag eines der zentralen Themen der Beratungen sein. Auch der Krieg in der Ukraine steht auf der Traktandenliste. Fahrt bitte besonders vorsichtig an dem Montagabend auf der A1 zwischen der Rostedt Gunzgen Süd und Rotrist, dass dort in beiden Richtungen, weil ein Mensch auf der Autobahn unterwegs ist und euch über die Spur laufen kann, auf der A1 zwischen der Rostedt Gunzgen Süd und Rotrist, dort in beiden Richtungen. Kommt gut dorthin, wo ihr hinwollt und habt Sorge, wenn ihr unterwegs seid.
3: In der Nacht hat es nur ein paar Wochen durch den Tag einen freundlichen Mix aus Sonne und Wolken. Und auch die nächsten Tage bleibt es recht sonnig und es wird immer heißer. Morgen um 13, am Nachmittag um 27 Grad, in der zweiten Wochenhälfte 30 Grad und mehr.
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1: Es ist 9 Uhr.
2: Die Themen haben heute Schlagzeilen gemacht. Guten Abend.
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2: Der Nationalrat bremst die Pläne für neue Atomkraftwerke in der Schweiz. Die Grosse Kammer hat beschlossen, den Gegenvorschlag zur sogenannten Blackout-Initiative an den Bundesrat zurückzuweisen. Sie verlangt insbesondere Klarheit über die Finanzierung möglicher AKW-Projekte. Eine Mehrheit aus SPÖ, Grünen, GLP und Teilen der Mitte setzte sich damit durch. Nun ist wieder der Ständerat am Zug. Das geplante Abkommen zwischen den USA und dem Iran ist nach US-Angaben bereits digital unterzeichnet worden. Hochrangige Regierungsbeamte erklärten, US-Präsident Donald Trump und Vizepräsident J.D. Vance hätten das Dokument elektronisch unterschrieben. Auch die iranische Seite habe dies bereits getan. Die formelle Zeremonie soll nach wie vor am Freitag in Genf stattfinden. Viele Schweizerinnen und Schweizer unterschätzen ihr Risiko für schwere Krankheiten. Das zeigt die Health Forecast-Studie. Besonders ausgeprägt ist dies bei Diabetes und Demenz. Nur ein kleiner Teil der Befragten geht davon aus, stärker gefährdet zu sein als Gleichaltrige. Auch bei Krebs- und Herz-Kreislauf-Erkrankungen sehen viele ihr Risiko tiefer, als die Studienautoren erwarten würden. Für die Untersuchung wurden rund 2500 Personen in der ganzen Schweiz befragt. Die Genfer Polizei hat nach der Anti-G7-Demonstration von gestern eine erste Bilanz gezogen. Laut RTS wurden 28 Personen in Gewahrsam genommen, drei weitere vorläufig festgenommen. Laut den Behörden kam es zu mehreren Sachbeschädigungen, darunter zerstörte Bushaltestellen, eingeschlagene Fensterscheiben und ein in Brand gesetztes Auto. An der Demonstration nahmen nach Polizeiangaben rund 20.000 Menschen teil. Für Diskussionen sorgt zudem ein stundenlanger Polizeikessel. Das Kollektiv No G7 und die SP Genf verlangen deshalb eine Aufarbeitung des Einsatzes. Großbritannien will soziale Medien für unter 16-Jährige verbieten. Die britische Regierung plant Plattformen wie TikTok, Instagram oder Snapchat für Jugendliche unter diesem Alter zu sperren. Premierminister Keir Starmer begründet den Schritt mit negativen Folgen für die psychische Gesundheit junger Menschen sowie mit Cybermobbing. Neben dem Social-Media-Verbot prüft die Regierung weitere Einschränkungen. So sollen Erwachsene auf Gaming- und Streaming-Plattformen nicht mehr mit Kindern chatten können. Die neuen Regeln sollen nach den Plänen der Regierung 2027 in Kraft treten. Marius Borg Heiby, der Sohn der norwegischen Kronprinzessin Mette Marit, zieht sein Urteil weiter. Ein Gericht in Oslo hatte ihn wegen insgesamt 34 Straftaten zu 4 Jahren Haft verurteilt. Laut der Nachrichtenagentur NTB akzeptiert Heiby mehrere Schuldsprüche nicht. Sein Anwalt erklärte, angefochten würden unter anderem die Verurteilungen wegen zweier Vergewaltigungen sowie wegen Missbrauchs in einer früheren Beziehung. Von 4 Anklagepunkten wegen Vergewaltigung sprach das Gericht Heiby in 2 Fällen schuldig.
3: Die aktuellen Verkehrsmeldungen findet ihr jederzeit in Radio 32 App. In Nacht hat es nur ein paar Wochen um durch den Tag einen freundlichen Mix aus Sonne und Wolken. Und an den nächsten Tagen bleibt es recht sonnig und es wird immer heißer. Morgen um 13, am Nachmittag um 27 Grad, in der zweiten Wochenhälfte 30 Grad und mehr.
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1: Es ist 10 Uhr.
2: Die Themen haben heute Schlagzeilen gemacht. Guten Abend.
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2: Nach dem Cyberangriff auf die US-Tochtergesellschaft des Schweizer Rüstungskonzerns RUAG untersucht das Verteidigungsdepartement die Lösegeldzahlung an die Hacker. Das schreibt der Bundesrat in einer Antwort auf mehrere parlamentarische Vorstöße. Die Hackergruppe Akira hatte Daten gestohlen und mit deren Veröffentlichung gedroht. Laut RUAG wurde bloß ein kleiner Betrag bezahlt, um die Daten zurückzuerhalten. Das geplante Abkommen zwischen den USA und dem Iran ist nach US-Angaben bereits digital unterzeichnet worden. Hochrangige Regierungsbeamte erklärten, US-Präsident Donald Trump und Vizepräsident J.D. Vance hätten das Dokument elektronisch unterschrieben. Auch die iranische Seite habe dies bereits getan. Die formelle Zeremonie soll nach wie vor am Freitag in Genf stattfinden. Mit vorsichtigem Optimismus hat heute in Evian auf der französischen Seite des Genfersees der G7-Gipfel begonnen. Für Auftrieb sorgt die Einigung zwischen den USA und dem Iran. Medienberichten zufolge sehen die europäischen Teilnehmer darin eine Chance für mehr Stabilität im Nahen Osten und auf den Weltmärkten. Die Lage in der Region wird morgen Dienstag eines der zentralen Themen der Beratungen sein. Auch der Krieg in der Ukraine steht auf der Traktandenliste. Frankreich hat ein Abkommen zur Aufteilung möglicher Schäden rund um den G7-Gipfel abgelehnt. Bundesrat Ignacio Cassis sagte im Nationalrat, die Schweiz habe eine Vereinbarung zur Aufteilung allfälliger Schäden vorgeschlagen. Frankreich habe dies abgelehnt. Die französischen Behörden argumentieren, ein solches Abkommen könnte in der Öffentlichkeit als Zeichen verstanden werden, dass man mit Gewalt rechne. In der Schweiz sind im letzten Jahr gleich viele Jugendliche verurteilt worden wie zuvor. Die Art der Delikte haben sich aber geändert. Während Jugendliche weniger wegen Drogendelikten verurteilt worden sind, ist die Zahl der Verkehrsdelikte gestiegen. Im letzten Jahr wurden rund 23.000 Jugendliche verurteilt. Seit 2020 stieg die Zahl der Verurteilungen im Straßenverkehr um 83%. Verstöße gegen das Betäubungsmittelgesetz sanken um 63%. An der Fußball-Weltmeisterschaft sorgen fixe Trinkpausen für Kritik. Diese finden nämlich statt, unabhängig wie warm es im Stadion ist. Felix Haldimann.
3: Trinkpause hat es schon vor der WM gegeben. Nämlich dann, wenn es für die Spieler zu heiß war. Jetzt sind Trinkpausen an dieser WM aber fix verankert. Es gibt sie nicht erst ab einer bestimmten Temperaturschwelle. Die Pause dauert auch immer 3 Minuten. Der Weltfußballverband teilt also ein Match neu nicht in 2 Halbzeiten, sondern effektiv in Viertel auf. Und in dieser Pause wird Werbung gespielt, eine zusätzliche Einnahmequelle für die FIFA. Es geht also weniger um die Gesundheit der Spieler, sondern um das Portemonnaie vom Weltfußballverband.
4: Die aktuellen Verkehrsmeldungen findet ihr jederzeit in Radio 32 App. In der Nacht hat es nur ein paar Wochen um durch den Tag einen freundlichen Mix aus Sonne und Wolken. Und an den nächsten Tagen bleibt es recht sonnig und es wird immer heißer. Morgen um 13, am Nachmittag um 27 Grad, in der zweiten Wochenhälfte 30 Grad und mehr.
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1: Es ist 11.
2: Die Themen haben heute Schlagzeilen gemacht. Guten Abend.
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2: Der Nationalrat bremst die Pläne für neue Atomkraftwerke in der Schweiz. Die Grosse Kammer hat beschlossen, den Gegenvorschlag zur sogenannten Blackout-Initiative an den Bundesrat zurückzuweisen. Sie verlangt insbesondere Klarheit über die Finanzierung möglicher AKW-Projekte. Eine Mehrheit aus SPÖ, Grünen, GLP und Teilen der Mitte setzte sich damit durch. Nun ist wieder der Ständerat am Zug. Das geplante Abkommen zwischen den USA und dem Iran ist nach US-Angaben bereits digital unterzeichnet worden. Hochrangige Regierungsbeamte erklärten, US-Präsident Donald Trump und Vizepräsident J.D. Vance hätten das Dokument elektronisch unterschrieben. Auch die iranische Seite habe dies bereits getan. Die formelle Zeremonie soll nach wie vor am Freitag in Genf stattfinden. Viele Schweizerinnen und Schweizer unterschätzen ihr Risiko für schwere Krankheiten. Das zeigt die Health Forecast Studie. Besonders ausgeprägt ist dies bei Diabetes und Demenz. Nur ein kleiner Teil der Befragten geht davon aus, stärker gefährdet zu sein als Gleichaltrige. Auch bei Krebs- und Herz-Kreislauf-Erkrankungen sehen viele ihr Risiko tiefer, als die Studienautoren erwarten würden. Für die Untersuchung wurden rund 2500 Personen in der ganzen Schweiz befragt. Die Genfer Polizei hat nach der Anti-G7-Demonstration von gestern eine erste Bilanz gezogen. Laut RTS wurden 28 Personen in Gewahrsam genommen, drei weitere vorläufig festgenommen. Laut den Behörden kam es zu mehreren Sachbeschädigungen, darunter zerstörte Bushaltestellen, eingeschlagene Fensterscheiben und ein in Brand gesetztes Auto. An der Demonstration nahmen nach Polizeiangaben rund 20.000 Menschen teil. Für Diskussionen sorgt zudem ein stundenlanger Polizeikessel. Das Kollektiv No G7 und die SP Genf verlangen deshalb eine Aufarbeitung des Einsatzes. Großbritannien will soziale Medien für unter 16-Jährige verbieten. Die britische Regierung plant, Plattformen wie TikTok, Instagram oder Snapchat für Jugendliche unter diesem Alter zu sperren. Premierminister Keir Starmer begründet den Schritt mit negativen Folgen für die psychische Gesundheit junger Menschen sowie mit Cybermobbing. Neben dem Social-Media-Verbot prüft die Regierung weitere Einschränkungen. So sollen Erwachsene auf Gaming- und Streaming-Plattformen nicht mehr mit Kindern chatten können. Die neuen Regeln sollen nach den Plänen der Regierung 2027 in Kraft treten. Marius Borg Heiby, der Sohn der norwegischen Kronprinzessin Mette Marit, zieht sein Urteil weiter. Ein Gericht in Oslo hatte ihn wegen insgesamt 34 Straftaten zu 4 Jahren Haft verurteilt. Laut der Nachrichtenagentur NZB akzeptiert Heiby mehrere Schuldsprüche nicht. Sein Anwalt erklärte, angefochten würden unter anderem die Verurteilungen wegen zweier Vergewaltigungen sowie wegen Missbrauchs in einer früheren Beziehung. Von 4 Anklagepunkten wegen Vergewaltigung sprach das Gericht Heiby in 2 Fällen schuldig.
3: Die aktuellen Verkehrsmeldungen findet ihr jederzeit in Radio 32 App. In Nacht hat es nur ein paar Wochen um durch den Tag einen freundlichen Mix aus Sonne und Wolken. Und auch die nächsten Tage bleibt es recht sonnig und es wird immer heißer. Morgen um 13, am Nachmittag um 27 Grad, in der zweiten Wochenhälfte 30 Grad und mehr.
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1: Es ist 12 Uhr.
2: Die Themen haben heute Schlagzeilen gemacht. Guten Abend.
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2: Nach dem Cyberangriff auf die US-Tochtergesellschaft des Schweizer Rüstungskonzerns RUAG untersucht das Verteidigungsdepartement die Lösegeldzahlung an die Hacker. Das schreibt der Bundesrat in einer Antwort auf mehrere parlamentarische Vorstöße. Die Hackergruppe Akira hatte Daten gestohlen und mit deren Veröffentlichung gedroht. Laut RUAG wurde bloß ein kleiner Betrag bezahlt, um die Daten zurückzuerhalten. Das geplante Abkommen zwischen den USA und dem Iran ist nach US-Angaben bereits digital unterzeichnet worden. Hochrangige Regierungsbeamte erklärten, US-Präsident Donald Trump und Vizepräsident J.D. Vance hätten das Dokument elektronisch unterschrieben. Auch die iranische Seite habe dies bereits getan. Die formelle Zeremonie soll nach wie vor am Freitag in Genf stattfinden. Mit vorsichtigem Optimismus hat heute in Evian auf der französischen Seite des Genfersees der G7-Gipfel begonnen. Für Auftrieb sorgt die Einigung zwischen den USA und dem Iran. Medienberichten zufolge sehen die europäischen Teilnehmer darin eine Chance für mehr Stabilität im Nahen Osten und auf den Weltmärkten. Die Lage in der Region wird morgen Dienstag eines der zentralen Themen der Beratungen sein. Auch der Krieg in der Ukraine steht auf der Traktandenliste. Frankreich hat ein Abkommen zur Aufteilung möglicher Schäden rund um den G7-Gipfel abgelehnt. Bundesrat Ignacio Cassis sagte im Nationalrat, die Schweiz habe eine Vereinbarung zur Aufteilung allfälliger Schäden vorgeschlagen. Frankreich habe dies abgelehnt. Die französischen Behörden argumentieren, ein solches Abkommen könnte in der Öffentlichkeit als Zeichen verstanden werden, dass man mit Gewalt rechne. In der Schweiz sind im letzten Jahr gleich viele Jugendliche verurteilt worden wie zuvor. Die Art der Delikte haben sich aber geändert. Während Jugendliche weniger wegen Drogendelikten verurteilt worden sind, ist die Zahl der Verkehrsdelikte gestiegen. Im letzten Jahr wurden rund 23.000 Jugendliche verurteilt. Seit 2020 stieg die Zahl der Verurteilungen im Straßenverkehr um 83%. Verstöße gegen das Betäubungsmittelgesetz sanken um 63%. An der Fußball-Weltmeisterschaft sorgen fixe Trinkpausen für Kritik. Diese finden nämlich statt, unabhängig wie warm es im Stadion ist. Felix Haltima.
3: Trinkpause hat es schon vor der WM gegeben. Nämlich dann, wenn es für die Spieler zu heiß war. Jetzt sind Trinkpausen an dieser WM aber fix verankert. Es gibt sie nicht erst ab einer bestimmten Temperaturschwelle. Die Pause dauert auch immer 3 Minuten. Der Weltfußballverband teilt also ein Match neu nicht in 2 Halbzeiten, sondern effektiv in Viertel auf. Und in dieser Pause wird Werbung gespielt, eine zusätzliche Einnahmequelle für die FIFA. Es geht also weniger um die Gesundheit der Spieler, sondern um das Portemonnaie vom Weltfußballverband.
4: Die aktuellen Verkehrsmeldungen findet ihr jederzeit in Radio 32 App. In Nacht hat es nur ein paar Wolken um durch den Tag einen freundlichen Mix aus Sonne und Wolken. Und an den nächsten Tagen bleibt es recht sonnig und es wird immer heißer. Morgen um 13, am Nachmittag um 27 Grad, in der zweiten Wochenhälfte 30 Grad und mehr.
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1: Es ist eins.
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1: Es ist 2.
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